0: Geschlossen, Bundestag und Bundesrat müssen zustimmen. Starten könnte sie Anfang nächsten Jahres. Thomas Bremser, Nachrichtenredaktion.
1: Zum Sport. Ausgerechnet Niklas Füllkrug hat Borussia Dortmund nach der langen Länderspielpause den ersten Fußball-Bundesliga-Rückschlag beschert. Der Ex-Dortmunder erzielte in der Nachspielzeit den 2:2-Ausgleich für Werder Bremen. Es war Dortmunds erster Punktverlust nach 4 Siegen in den ersten 4 Spielen.
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1: Ich bin Dirk Zeitler. Die Deutsche Bahn tritt bei der Sanierung ihres stark belasteten Netzes auf die Bremse. Bis 2031 sollen nur noch 13 statt 21 vielbefahrene Strecken umfassend erneuert werden. Die übrigen Projekte kommen später dran.
2: Der Knackpunkt ist, die Bahn will weniger Großbaustellen gleichzeitig stemmen und dafür die Abläufe verbessern. Umleitungsstrecken sollen besser vorbereitet und der Verkehr nach einer Sanierung schrittweise wieder hochgefahren werden. Denn zuletzt gab es nach Bauarbeiten immer wieder Probleme mit Verspätungen und Zugausfällen. Gestrichen werde aber keine Sanierung, betonen Bahn und Bund. Dringend notwendige Arbeiten sollen auch auf den später eingeplanten Strecken stattfinden. Thomas Bleskin, Nachrichtenredaktion.
1: Die USA haben weitreichende Sanktionen gegen den Internationalen Strafgerichtshof verhängt. Transaktionen mit dem Gericht werden verboten und sämtliche Vermögenswerte in den USA gesperrt. Die Maßnahmen treten nach 180 Tagen in Kraft. Ein Anlass ist der Haftbefehl gegen Israels Ministerpräsident Netanyahu wegen des Verdachts auf Kriegsverbrechen. Deutschland und 8 weitere Vertragsstaaten weisen die Sanktionen entschieden zurück. Die asiatischen Plattformen Shein, Temu und AliExpress haben im dritten Quartal in Deutschland deutlich weniger umgesetzt. Das teilte der Bundesverband E-Commerce und Versandhandel mit. Die Erlöse gingen im Vergleich zum Vorjahreszeitraum um mehr als ein Drittel zurück.
3: Die zusätzlichen Kosten für kleine Pakete aus Nicht-EU-Staaten bremsen den Boom der Plattformen. Seit dem Sommer sind alle Sendungen aus Drittstaaten zollpflichtig. Für Kleinsendungen bis 150 Euro ist eine Pauschale von 3 Euro fällig. Ab November gilt zudem eine Bearbeitungsgebühr von 2 Euro. Gerade die günstigen Produkte aus Asien werden dadurch teuer und verlieren offenbar Käufer. Online-Händlern aus Deutschland setzen die billigen Shops aus Asien seit einiger Zeit zu. Deshalb fordert der Branchenverband, bestehende Regeln konsequent durchzusetzen. Thomas Bremser, Nachrichtenredaktion.
1: Zum Sport. Ausgerechnet Niklas Füllkrug hat Borussia Dortmund nach der langen Länderspielpause den ersten Fußball-Bundesliga-Rückschlag beschert. Der Ex-Dortmunder erzielte in der Nachspielzeit den 2:2-Ausgleich für Werder Bremen. Es war Dortmunds erster Punktverlust nach 4 Siegen in den ersten 4 Spielen.
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2: 10. Oktober 2008. Pink steigt mit So What in die Charts ein. Während der Produktionsarbeiten in Stockholm mit Starproduzent Max Martin entsteht zum ersten Mal das Gitarrenriff, das man am Anfang hört. Dazu dichtet Pink dann die ersten Zeilen über die Trennung von ihrem Ehemann Carrie Hart. Im Song geht es auf kitschige, aber lustige Art und Weise um die Allüren eines Rockstars nach der Trennung, sagt Pink in einem Interview. Und das ist wahr, zumal sie im Song davon singt, wie viel Spaß sie ohne ihn hat. Einfach keine Miete mehr zahlt und schlichtweg ihr wildes Rockstar-Leben weiterlebt. Hätte sie geahnt, dass sie später wieder zusammenkommen würden, hätte sie den Songtext vielleicht nicht so drastisch geschrieben. Anfang 2009 werden die zwei nämlich wieder ein Paar. Pink findet es nun aber sehr lustig, diesen Song bei Konzerten zu performen, wenn Hart im Publikum dabei ist, sagt sie. Zum Glück hatten sich die beiden damals mal getrennt. Denn hätte es die Trennung nicht gegeben, wäre So What vielleicht in dieser Art und Weise niemals zu einem so erfolgreichen Song geworden.

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1: Ich bin Dirk Zeitler. Die US-Regierung hat Sanktionen gegen den Internationalen Strafgerichtshof verhängt. Die Ankündigung kam nur Stunden, nachdem die frühere Richterin am Weltstrafgericht Pillay den Friedensnobelpreis erhalten hatte.
2: Die USA machen ernst. Sie wollen das Gericht Stein für Stein abbrechen. So hatten sie gedroht. Und diese Strafmaßnahmen treffen tatsächlich das gesamte Gericht. Es kann abgekoppelt werden von allen finanziellen Transaktionen, der digitalen Kommunikation. Das Gericht wäre also total gelähmt. Und warum? Für die USA ist das Weltstrafgericht politisch ausgerichtet. Es richte sich gegen die USA und seine Verbündeten, so sagen sie. Aus Amsterdam, Bettina Visser.
1: Mit der neuen Führerscheinreform soll es für Fahrschüler ab dem kommenden Jahr im günstigsten Fall bis zu 1.000 Euro günstiger werden. Das sagte Bundesverkehrsminister Bilger der Welt. Fahrlehrerverbände bleiben skeptisch.
3: Bis zu 1.000 Euro weniger, das wäre eine große Entlastung, denn ein Führerschein kostet im Schnitt rund 3.400 Euro. Die Reform soll vor allem durch digitalen Theorieunterricht und weniger Bürokratie Geld sparen. Geplant sind außerdem Änderungen bei Prüfungen und Pflichtfahrten. Fahrlehrerverbände warnen jedoch, weniger Unterricht und Übung könnten die Sicherheit gefährden. Sie wollen, dass ein Teil der Theorie weiter im Klassenzimmer stattfindet. Noch ist die Reform nicht beschlossen, Bundestag und Bundesrat müssen zustimmen. Starten könnte sie Anfang nächsten Jahres. Thomas Bremser, Nachrichtenredaktion.
1: Die Bahn saniert weniger Strecken als geplant. Bis 2031 sollen nur noch 13 statt 21 vielbefahrene Strecken umfassend erneuert werden. Das teilten die Deutsche Bahn und das Verkehrsministerium mit. Die übrigen Sanierungen folgen später. Wann genau ist offen? Der ursprüngliche Zeitplan, bis 2036 alle rund 40 geplanten Strecken fertigzustellen, gilt nicht mehr. Zum Sport. Ausgerechnet Niklas Füllkrug hat Borussia Dortmund nach der langen Länderspielpause den ersten Fußball-Bundesliga-Rückschlag beschert. Der Ex-Dortmunder erzielte in der Nachspielzeit den 2:2-Ausgleich für Werder Bremen. Es war Dortmunds erster Punktverlust nach 4 Siegen in den ersten 4 Spielen.
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1: Ich bin Dirk Zeitler. In Mecklenburg-Vorpommern nimmt ein rot-rot-grünes Regierungsbündnis weiter Form an. Nach der SPD hat jetzt auch die Linke für Koalitionsverhandlungen gestimmt, und zwar einstimmig. Das hat der Landesvorstand am späten Abend bestätigt. Zuvor hatten die Verhandlungsführer aller drei Parteien nach Abschluss der Sondierungsgespräche die Aufnahme von Koalitionsverhandlungen empfohlen. Jetzt sind noch die Grünen dran. Die entscheiden heute bei einem kleinen Parteitag in Rostock. Stimmen sie zu, starten die Verhandlungen am Montag. Die US-Regierung hat Sanktionen gegen den Internationalen Strafgerichtshof verhängt. Man werde Transaktionen mit dem Gericht untersagen, seine Ressourcen abschneiden und seine Handlungsfähigkeit beschränken, teilte das US-Außenministerium mit. Die Ankündigung kam nur Stunden, nachdem die frühere Richterin am Weltstrafgericht Pillay den Friedensnobelpreis erhalten hatte.
2: Die USA machen ernst. Sie wollen das Gericht Stein für Stein abbrechen. So hatten sie gedroht. Und diese Strafmaßnahmen treffen tatsächlich das gesamte Gericht. Es kann abgekoppelt werden von allen finanziellen Transaktionen, der digitalen Kommunikation. Das Gericht wäre also total gelähmt. Es gibt nur noch eine Hoffnung. Die Sanktionen treten nämlich erst in 6 Monaten in Kraft. Es gibt also Zeit zum Verhandeln. Aus Amsterdam, Bettina Fisser.
1: Die Deutsche Bahn tritt bei der Sanierung ihres stark belasteten Netzes auf die Bremse. Bis 2031 sollen nur noch 13 statt 21 vielbefahrene Strecken umfassend erneuert werden. Die übrigen Projekte kommen später dran.
3: Der Knackpunkt ist, die Bahn will weniger Großbaustellen gleichzeitig stemmen und dafür die Abläufe verbessern. Umleitungsstrecken sollen besser vorbereitet und der Verkehr nach einer Sanierung schrittweise wieder hochgefahren werden. Denn zuletzt gab es nach Bauarbeiten immer wieder Probleme mit Verspätungen und Zugausfällen. Gestrichen werde aber keine Sanierung, betonen Bahn und Bund. Dringend notwendige Arbeiten sollen auch auf den später eingeplanten Strecken stattfinden. Thomas Bleskin, Nachrichtenredaktion.
1: Zum Sport. Ausgerechnet Niklas Füllkrug hat Borussia Dortmund nach der langen Länderspielpause den ersten Fußball-Bundesliga-Rückschlag beschert. Der Ex-Dortmunder erzielte in der Nachspielzeit den 2:2-Ausgleich für Werder Bremen. Es war Dortmunds erster Punktverlust nach 4 Siegen in den ersten 4 Spielen.
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5: Ich bin Katrin Müller. Nach den herben Waldschlappen der CDU bei den 3 Landtagswahlen im September stellt CSU-Politiker Manfred Weber die Brandmauer zur AfD in Frage. Die Brandmauer im Sinne von die oder wir müsse Geschichte sein, sagte der EVP-Fraktionschef im Europaparlament der Süddeutschen Zeitung. Das bisherige Konzept sei gescheitert. Weber betont, die Brandmauer ersetze keine Politik. In Thüringen und Sachsen, wo die Union Minderheitsregierungen habe, stimme sie dauernd mit linken Parteien ab und mache damit noch linkere Politik. Die Bahn tritt bei der Sanierung ihres stark belasteten Netzes auf die Bremse. Bis 2031 sollen nur noch 13 statt 21 vielbefahrene Strecken umfassend erneuert werden. Die übrigen Projekte kommen später dran. Wann alle rund 40 geplanten Generalsanierungen abgeschlossen sein werden, ist noch offen.
6: Der Knackpunkt ist, die Bahn will weniger Großbaustellen gleichzeitig stemmen und dafür die Abläufe verbessern. Umleitungsstrecken sollen besser vorbereitet und der Verkehr nach einer Sanierung schrittweise wieder hochgefahren werden. Denn zuletzt gab es nach Bauarbeiten immer wieder Probleme mit Verspätungen und Zugausfällen. Gestrichen werde aber keine Sanierung, betonen Bahn und Bund. Dringend notwendige Arbeiten sollen auch auf den später eingeplanten Strecken stattfinden. Thomas Bleskin, Nachrichtenredaktion.
5: Heute wird's wieder spannend. Auf der Frankfurter Buchmesse wird das Jugendwort des Jahres verkündet. 3 Begriffe haben nach der bisherigen Abstimmung noch Chancen auf den Titel.
7: 3 englische Begriffe sind im Finale. Erstens Crash Out. Das nutzen Jugendliche, wenn jemand völlig ausrastet oder extrem emotional reagiert. Manchmal auch ironisch gemeint, zum Beispiel, wenn mein Akku gleich alle ist, gehe ich Crash Out. Kandidat 2, Peak, heißt im Englischen so viel wie Gipfel und Jugendliche beschreiben damit etwa, was sie als Höhepunkt oder als super gut empfinden. Beispiel, das Konzert war echt Peak. Und als drittes im Finale ist Rage Bait. Gemeint sind da oft Inhalte in sozialen Medien, die einen absichtlich wütend machen wollen, um Klicks, Kommentare, Likes und Reichweite zu generieren. Onni Tochau, Berlin.
5: Zum Fußball. Niklas Füllkrug hat Borussia Dortmund nach der langen Länderspielpause den ersten Bundesliga-Rückschlag beschert. Der Ex-Dortmunder erzielte in der Nachspielzeit den 2:2-Ausgleich für Werder Bremen. Es war Dortmunds erster Punktverlust nach 4 Siegen in den ersten 4 Spielen.
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2: 10. Oktober 1954. David Lee Roth wird geboren. Er kommt im US-amerikanischen Bloomington zur Welt. Mitte der 70er gründet er mit einigen weiteren Musikern eine Band. Als Bandnamen nehmen sie schlicht und einfach den Nachnamen der beiden Bandmitglieder Edward und Alex Van Halen. Bald darauf bekommen sie einen Plattenvertrag bei Warner Brothers. In den folgenden Jahren geht es für die Band steil bergauf und sie bringen einige erfolgreiche Alben raus. Eins davon ist die Platte 1984. Der wohl erfolgreichste Titel darauf, Jump. Die Idee für diesen Song hat Gitarrist Edward Van Halen schon Ende der 70er. David Lee Roth ist davon aber nicht begeistert wegen des Synthesizer-Sounds. Er möchte lieber der altbewährten Hardrock-Richtung treu bleiben. Später bekommt Edward aber mehr Einfluss auf die Band und setzt die Idee letztendlich durch. Und das war genau die richtige Entscheidung. Jump schafft es in den deutschen Singlecharts auf Platz 4. In den USA wird er sogar ein Nummer 1-Hit. Und vielleicht ist es genau dieser Synthesizer-Sound, der den Song zu einem der erfolgreichsten von Van Halen macht. So erfolgreich, dass der Song auch heute noch riesengroß gefeiert wird.

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10: Ich bin Katrin Müller. Die Spritpreise sind infolge des Iran-Kriegs weiter hoch. US-Präsident Trump hat kurz vor den für ihn wichtigen Zwischenwahlen in den USA nun mit Kreml-Chef Putin einen Deal ausgehandelt. Nach einem Gespräch mit Putin verkündete Trump eine Vereinbarung zu Lieferungen von Hunderttausenden Tonnen an Diesel aus Russland. Die USA heben dafür vorübergehend Sanktionen gegen russischen Diesel auf. Der Kreml bestätigte den Deal. Der ukrainische Präsident Zelensky kritisierte ihn mit Blick auf den russischen Angriffskrieg gegen sein Land scharf. In Mecklenburg-Vorpommern stehen die Zeichen auf Rot-Rot-Grün. Nach zweiwöchigen Sondierungsgesprächen haben die Verhandler von SPD, Linken und Grünen ihren Parteien empfohlen, Koalitionsverhandlungen für das erste Dreierbündnis in der Geschichte des Bundeslandes aufzunehmen. Am Abend stimmten die Gremien der SPD und der Linken zu.
11: Nun fehlen noch die Grünen als Dritte im Bunde. Sie treffen sich heute in Rostock. Sollten auch sie einverstanden sein mit der Aufnahme von Koalitionsverhandlungen, soll es am Montag losgehen. Über die Posten der Ministerinnen und Minister werde ganz zum Schluss gesprochen, sagte Ministerpräsidentin Schwesig. Die drei Parteien haben große Pläne. In den Sondierungen verständigten sich die Verhandler auf zentrale Vorhaben. So sollen etwa fast 2 Milliarden Euro aus dem Sondervermögen in die Modernisierung des Landes fließen. Dirk Zeitler, Nachrichtenredaktion.
10: Spannung auf der Frankfurter Buchmesse. Heute wird dort das Jugendwort des Jahres verkündet. Drei Begriffe haben nach der bisherigen Abstimmung noch Chancen auf den Titel.
12: Drei englische Begriffe sind im Finale. Erstens Crash-Out. Das nutzen Jugendliche, wenn jemand völlig ausrastet oder extrem emotional reagiert. Manchmal auch ironisch gemeint, zum Beispiel, wenn mein Akku gleich alle ist, gehe ich Crash-Out. Kandidat 2, Peak, heißt im Englischen so viel wie Gipfel und Jugendliche beschreiben damit etwa, was sie als Höhepunkt oder als super gut empfinden. Beispiel, das Konzert war echt Peak. Und als drittes im Finale ist Rage-Bait. Gemeint sind da oft Inhalte in sozialen Medien, die einen absichtlich wütend machen wollen, um Klicks, Kommentare, Likes und Reichweite zu generieren. Onni Tocher, Berlin.
10: Zum Fußball. Niklas Füllkrug hat Borussia Dortmund nach der langen Länderspielpause den ersten Bundesliga-Rückschlag beschert. Der Ex-Dortmunder erzielte in der Nachspielzeit den 2:2-Ausgleich für Werder Bremen. Es war Dortmunds erster Punktverlust nach 4 Siegen in den ersten 4 Spielen.
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6: Und das sieht am Wochenende herbstlich aus hier bei uns in der Lausitz. Heute viele Wolken, Sonne ist auch mit dabei. Am Nachmittag sogar ein bisschen Regen hier bei uns, möglich bei 16 Grad. Und genauso geht das Wetter morgen weiter. Es ändert sich daran eigentlich gar nichts, bis auf, dass es 3 Grad kühler wird am Sonntagmorgen noch. Da haben wir dann nur noch 13 Grad bei Sonne und Wolken und am Nachmittag ein wenig Regen. Die aktuellen Frühtemperaturen jetzt hier bei uns in der Lausitz sind wir schon bei 12 Grad. Unter der Wolkendecke gar nicht so kalt. 12 Grad bei uns in Sergen, 12 Grad in Briesen und aktuell auch in Friedland.
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7: Ich bin Katrin Müller. US-Präsident Trump hat nach einem Gespräch mit Kreml-Chef Putin eine Vereinbarung zur Lieferung von Hunderttausenden Tonnen an Diesel aus Russland verkündet. Die USA heben dafür vorübergehend Sanktionen gegen russischen Diesel auf. Moskau bestätigte den Deal. Aus der Ukraine kam dagegen scharfe Kritik.
8: Washington hat eben erst schärfere Sanktionen gegen Russland beschlossen, die genau gegen die Öl- und Gasexporte zielen, die Moskaus Kriegskasse klingeln lassen. Aber US-Präsident Trump steht innenpolitisch unter Druck. Die Spritpreise sind stark gestiegen und die wichtigen Zwischenwahlen stehen an. Laut Trump sollen mehr als 300.000 Tonnen Diesel für die USA und den Weltmarkt jetzt zur Verfügung gestellt werden, später mehr. Kiew warnte, Russland werde die USA nun noch weniger ernst nehmen. Präsident Zelensky nannte die Sanktionspause eine Investition in den Krieg. Ursula Winkler, Nachrichtenredaktion.
7: In Mecklenburg-Vorpommern stehen die Zeichen auf Rot-Rot-Grün. Nach zweiwöchigen Sondierungsgesprächen haben die Verhandler von SPD, Linken und Grünen ihren Parteien empfohlen, Koalitionsverhandlungen für das erste Dreierbündnis in der Geschichte des Bundeslandes aufzunehmen. Am Abend stimmten die Gremien der SPD und der Linken zu.
9: Nun fehlen noch die Grünen als Dritte im Bunde. Sie treffen sich heute in Rostock. Sollten auch sie einverstanden sein mit der Aufnahme von Koalitionsverhandlungen, soll es am Montag losgehen. Über die Posten der Ministerinnen und Minister werde ganz zum Schluss gesprochen, sagte Ministerpräsidentin Schwesig. Die drei Parteien haben große Pläne. In den Sondierungen verständigten sich die Verhandler auf zentrale Vorhaben. Dirk Zeitler, Nachrichtenredaktion.
7: Wieder mal sind Tests mit künstlicher Intelligenz aus dem Ruder gelaufen. So hat KI der Entwicklerfirma Anthropic einen falschen Hinweis auf einer Polizeiwebsite zur Aufklärung ungelöster Mordfälle eingereicht. In einem weiteren Zwischenfall füllte die KI-Software Formulare auf einer US-Regierungsseite aus, hieß es in einem Blog-Eintrag von Anthropic. Medienberichten zufolge waren es 20 Visa-Anträge beim amerikanischen Außenministerium. Die Unternehmen trainieren aktuell sogenannte KI-Agenten, die selbstständig Aufgaben erfüllen sollen. Zum Fußball. Niklas Füllkrug hat Borussia Dortmund nach der langen Länderspielpause den ersten Bundesliga-Rückschlag beschert. Der Ex-Dortmunder erzielte in der Nachspielzeit den 2:2-Ausgleich für Werder Bremen. Es war Dortmunds erster Punktverlust nach 4 Siegen in den ersten 4 Spielen.
6: Dankeschön, Katrin Müller.
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6: Und da haben wir freie Fahrt hier bei uns in der Lausitz am Samstagmorgen um 7:45. Aber Achtung, der erste Blitzer, der ist schon aufgebaut. Steht auf der A13 an der Abfahrt Duben und Blitzeranhänger sind auch bestätigt. Cottbus-Schmelwitzer Straße stadteinwärts bei 30 und Kleingarloh stadtauswärts in Richtung Drebkau ebenfalls bei 30. Wenn ihr mehr seht heute Morgen auf den Straßen in der Lausitz, dann sagt gerne Bescheid. Die Nummer ist die 0355 4839 94 5. Radio Cottbus wünscht euch eine gute Fahrt.
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6: Und einem historischen Moment. Studienbeginn an der MULCT. Die ersten Medizinstudenten sind da. Die allerersten aus der Lausitz überhaupt. Am Wochenende werden sie immatrikuliert. Am Montag starten sie ihr Medizinstudium. Und alles, was ihr dazu wissen müsst, das beraten wir euch gleich nach Stevie Nicks und Iggy Kelly. Einen schönen Samstag für euch. Guten Morgen.
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0: Morgen auf Radio Cottbus, 10. Oktober, 8 Uhr und 12 Minuten, gleich 8:45. Und das ist hier ein historisches Wochenende.
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0: Denn sie sind da und sie sind nicht irgendwann da, sondern sie sind jetzt da. Die ersten Medizinstudenten der Lausitz. Ab Montag geht's los. Am Wochenende sind die jetzt schon in der Stadt, die 36 jungen Leute, die in der MOLCT ins Humanmedizinstudium starten, die allerersten überhaupt. Das heißt, in ein paar Jahren sitzen wir vielleicht irgendwo beim Arzt und können sagen, ach, Sie waren damals einer von den ersten 36 hier bei uns in Cottbus. Ja, vorher müssen aber die 36 erstmal ankommen und bevor Anatomie, Prüfungen und wahrscheinlich sehr viel Kaffee übernehmen, gibt es erstmal eine ordentliche Begrüßung. Was für die Studierenden geplant ist, das hat uns Professor Dr. Adelheid Kuhlmeier von der MOLCT verraten.
2: Wir haben die sogenannte Ersti-Woche organisiert, von Stadtführung in Cottbus über Wendisch-Sorbisch, über einen Ausflug in die Lausitzer Umgebung hier von Cottbus etc. etc. Die Immatrikulationsfeier, das wird eine sehr festliche Veranstaltung im Vorfeld des Studienstarts. Wir erwarten hohen Besuch.
0: Ja, hoher Besuch. Sonntagmorgen Immatrikulationsfeier immer in einem Staatstheater mit Ministerpräsident, mit Wissenschaftler. Ministerin und auch mit Gesundheitsminister. Nicht schlecht. Andere Erstis kriegen zur Begrüßung einen Jutebeutel und einen Stadtplan. So, jetzt geht's los. In Cottbus kommt erstmal die halbe Landesregierung. Und am Montag ist natürlich dann Schluss mit feierlich. Dann geht's los, das Studium.
2: Da gibt's einen ganz festen Stundenplan und der sieht natürlich neben diesem Ankommen in der Lausitz-Programm ein zweiwöchiges Einführungsmodul vor. Neben dem Rahmenprogramm geht es also wirklich auch mit dem Medizinstudium vom ersten Tag an los mit Fallvorlesungen, die dann in der entsprechenden Woche mit Vorlesungen, mit Seminaren, aber auch mit dem ersten Laborbesuch begleitet werden. Wir werden einen Terminologiekurs anbieten.
0: Boah, heißt ganz schön schnell ankommen hier in der Lausitz. Lausitz kennenlernen und dann ziemlich schnell lernen, um Arzt oder Ärztin zu werden. Los geht's erstmal in umgebauten Räumen auf dem Klinikgelände, bis der neue Campus dann wirklich fertig ist. Aber für diese 36 ist das wahrscheinlich sowieso komplette Nebensache, wo sie lernen. Sie bleiben auf jeden Fall die allerersten Humanmedizinstudierenden hier bei uns in der Lausitz in Cottbus. Und das ist schon was Besonderes. Und eins müssen die Erstis natürlich sofort wissen. Echte Lausitzer, die hören Radio Cottbus. 8:45, 8:15, habt ein schönes Wochenende.
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1: Da suchen wir gemeinsam mit euch ja immer die besten Listen der Lausitz, um sich später auch gut zu orientieren. Wer kann hier in der Lausitz richtig was? Wer ist richtig gut? Wer wird von den Leuten empfohlen? Und wir suchen jetzt gerade mit euch die 10 besten Fleischereien der Lausitz. Am Anfang etwas mühevoll begonnen. Wir haben schon gedacht, meine Güte, es gibt einfach so wenig Fleischereien hier bei uns in der Lausitz. Tatsächlich ist das ja auch so. Es gibt deutlich weniger als zum Beispiel Bäckereien. Die haben wir gefühlt an jeder Ecke, die Bäckereien. Aber einen richtig guten Fleischer, den muss man wirklich suchen und den muss man auch kennen. Und wenn man ihn gefunden hat, dann bleibt man in der Regel auch beim Fleischer seines Vertrauens, weil man da einfach beste Qualität und besten Geschmack immer und immer wieder genießen will. Liste ist jetzt doch voller. Wir sind bei mindestens 10, wir sind sogar schon drüber. Mehr als 10 Kandidaten sind jetzt bei uns auf der Liste. Ihr habt sie vorgeschlagen und unter anderem vorgeschlagen ist auch die Fleischerin Schultke aus Guben. Da fällt öfter der Name Schultke, wenn aus Guben ein richtig guter Fleischer vorgeschlagen wird hier für unsere Liste. Mittwoch und Donnerstag solltet ihr da unbedingt die Kesselwurst probieren, hat uns zum Beispiel Manfred geschrieben. Der hat die Fleischerei Schultke aus Guben nämlich vorgeschlagen. Ja, und wenn ihr sagt, Mensch, mein Fleischer meines Vertrauens, der verdient es auch mal ausgezeichnet und geehrt zu werden, der muss da auch rauf auf der Liste, dann guckt auf radiocottbus.de, ob er vielleicht schon drauf steht. Dann müsst ihr ihn nämlich nicht nochmal vorschlagen, dann einfach nur abstimmen bis nächste Woche Donnerstag 20 Uhr und nächste Woche Freitag dann um 7:50 bei uns Wachermachern auf Radio Cottbus. Da nennen wir sie dann euch, die 10 besten Fleischereien der Lausitz.
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8: Die warmen Tage sind vorbei, heute nochmal 16 Grad, aber ab morgen wird es dann deutlich kühler, morgen dann 13 Grad, auch am Montag nur noch 13 Grad. Der Herbst ist da hier bei uns in der Lausitz und das merken wir auch am Wetter. Es wechseln sich Sonne und Wolken ab, aber die Wolken, die haben jetzt auch immer wieder Regen mit dabei. Heute Vormittag noch trocken, morgen Vormittag trocken, aber an beiden Nachmittagen, heute und morgen, sind Schauer in der Lausitz drin. Die Frühtemperaturen jetzt um 8:30 bei uns in der Lausitz 13 Grad. Die haben wir gerade gemessen in Cottbus. 13 Grad aktuell auch in Brisinchen und auch in Finsterwalde.
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8: Da rollt es bei uns auf den Straßen. In der Lausitz haben wir aktuell keine Meldungen für euch, bis auf Blitzer A13 an der Abfahrt Duben steht einer. Und Blitzeranhänger in Cottbus, Schmelbitzer Straße, Klein-Garglo, stadtauswärts Richtung Drebkau einer in Luckau am Anger. Und jetzt auch bestätigt der in Skardo in der Fortunastraße, der in der Spielstraße, der steht auch am Wochenende. Wenn ihr mehr zu melden habt, dann sagt gerne Bescheid. 0355 4839 945 ist die Nummer für euch. Wir wünschen euch eine gute Fahrt ins Wochenende.
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8: Und gleich hat der, das Tier der Woche, einen kleinen Hund, der eure Aufmerksamkeit braucht. Der hat nämlich ein Ressourcenproblem. Und was das bedeutet und wie ihr das aus diesem kleinen Kerl kriegt, das besprechen wir gleich nach Gwen Stefani, The Sweet Escape und der aktuellen von Kamrad, Love Sober, hier im kurzen 8:30. Schönes Wochenende.
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0: Gwen Stefani und ihr Sweetest Cape. Ihr werdet wach am Samstagmorgen um 8:50. Guten Morgen.
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0: Ja, die einen oder anderen sind jetzt schon auf der Hunderunde draußen bei dem Wetter. Hm, nicht immer ein Vergnügen, aber Hund muss ja raus und es macht ja auch Spaß. So einen schönen Gefährten an der Seite und der sorgt ja auch dafür, dass man ordentlich Bewegung kriegt. Guck mal, das ist ja auch gut für die Gesundheit und das tut euch gut. Ich weiß das selber. Ich habe einen Hund, ich gehe da raus und egal, ob das stürmt, schneit oder heiß ist, der Hund will einfach vor die Tür. Ist wirklich ein richtig schönes Hobby, muss ich ehrlich sagen. Und vielleicht habt ihr auch Lust drauf auf so einen Gefährten auf vier Pfoten. Eine Samtpfote wollte ich gerade sagen, aber nicht alles ist eine Samtpfote. Also Philipp aus der Radio Cottbus Redaktion hat Jackie getroffen. Das ist ein Amstaff-Mix und Jackie ist die aus dem Tierheim, die Betreuerin. Und der Amstaff-Mix heißt Charlie. Meine Güte, jetzt haben wir es in der richtigen Reihenfolge. Also, mit Jackie hat er sich über Charlie unterhalten. Das ist ein sehr hübscher Hund, ein wunderschönes Kerlchen. Aber hat so ein kleines Problem. Mal gucken, ob er das in den Griff bekommt.
2: Wie sieht denn Charlie überhaupt eigentlich erstmal aus?
3: Also Charlie ist ein Amstaff-Mix. Kein Listenhund mehr hier in Brandenburg, Gott sei Dank. Aber leider hat Charlie ein kleines Ressourcenproblem. Also wo man wirklich mit ein bisschen Fachkenntnis rangehen sollte, damit einem das nicht

0: nachher wegen dem Leckerli auf die Füße fällt.
1: Och, ich würde mal direkt auch sagen, vielleicht passend dazu, wie würdest du ihn denn vom Charakter her beschreiben?
0: Also an sich ist er ein ganz toller Hund, ist total motiviert, der läuft, der hat natürlich ein bisschen Zug drauf, aber der macht Spaß. Wenn man sehr bewegungsfreudig ist.
1: Vielleicht zum zukünftigen sozialen Umfeld, wie ist das da mit anderen Tieren?
0: Schwierig, bei Ressourcen immer schwierig. Dadurch, dass er dann sich Futter auch teilt und man das nicht mehr ganz so gut im Blick hat, bin ich da eher ein Fan von, wenn solche Tiere nicht unbedingt direkt mit einem zweiten Hund zusammenleben.
1: Wie sieht das aus vielleicht mit der nächsten Familie? Wie sollte das da sein?
0: Also auch da ist die Problematik die Ressource bei Kindern. Die haben dann doch mal ein Hörnchen in der Hand oder was Süßes in der Hand und der Charlie will es dann haben und dann sind die Finger da im Maul. Das ist nicht gut. Ich sehe da eher erwachsene Menschen, die am besten auch noch ein bisschen ruhig, ein bisschen ländlich leben, wo viel Umgebung ringsherum ist zum Laufen.
2: Ressourcenproblem, so nennt man das, wenn der Hund verfressen ist und sich die Leckerlis selber aus der Hand holt und nicht abwartet, bis man ihm sie gibt. Also Charlie ist 3 Jahre alt, das kann man dem noch beibringen. Der ist noch nicht ausgelernt. Also wenn ihr erfahren seid und diesen wunderschönen Amstaff-Mix fordern und fördern könnt, dann macht einen Termin im Tierheim in Cottbus aus. Ein Bild von Charlie habe ich euch natürlich reingestellt auf radiocottbus.de, damit ihr euch den Kerl mal angucken könnt. Und auf Instagram und auf Facebook findet ihr natürlich auch ein Foto.
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1: Was ist los am Wochenende? Wir schicken euch heute gleich zweimal nach Guben. Wenn ihr schon mal da seid, könnt ihr schon gleich da bleiben heute, denn wenn ihr richtig Lust auf Herbst habt, Genuss und so richtig schöne Spezialitäten, also mal so richtig die Leckermäulchen rausholen, dann auf nach Guben heute mit euch. Hier lädt der deutsch-polnische Herbstmarkt ein. Eine gute Stunde ist es noch, dann geht's los. 10 bis 17 Uhr, bummeln und entdecken könnt ihr da. Regionale Produkte aus Deutschland mit dabei, aus Polen mit dabei. Ganz viele Leckereien, Handwerk und Souvenirs. Dazu gibt's auch ein bisschen Kultur und auch Fachvorträge. Schaut da gern heute vorbei auf dem Friedrich-Wilke-Platz in Guben. Ab 10 Uhr der deutsch-polnische Herbstmarkt. Ja, und dann, wenn ihr in Guben seid, bleibt doch gleich da. Dann ist nämlich heute Oktoberfest in Guben. Das gibt's bei uns auch in der Lausitz. In Guben wird wieder gefeiert. Heute Abend auf dem Loksportplatz ab 18 Uhr. Ohrzapft ist mit DJ Tosch und den Gubener Blechspuckern. Gibt's Stimmung und passend dazu auch den Fassbieranstich. Tickets heiß begehrt, muss man sagen. Im Vorverkauf schon viele weg. 15 Euro für die kleine Karte mit Sitzplatz, das gibt's noch, oder direkt an der Abendkasse ohne festen Sitzplatz. Vorverkaufsstellen sind der Lokplatz in Guben in der Gasstraße. Oktoberfest heute in Guben auf dem Loksportplatz. 18 Uhr geht's da los. Habt ein schönes Wochenende.
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6: Ganz schön viele Wolken in der Lausitz unterwegs, ganz schön viel Herbst jetzt auf einmal da hier bei uns in der Lausitz. Tatsächlich, es ist jetzt Herbst. Immerhin haben wir auch schon den 10. Oktober, da darf so ein Wetter heute auch sein. Temperaturen noch ganz angenehm, heute in der Spitze um die 16 Grad. Sonne und Wolken werden sich abwechseln, aber wenn die Wolken da sind und kommen hier in die Lausitz rein, dann bringen die hier und da auch einen Regenschauer mit, besonders heute Nachmittag. Ist auch das gleiche Wetter wie morgen am Sonntag. Am Vormittag Sonne, Wolken, am Nachmittag Regenwolken hier bei uns. Morgen wird es nur noch ein bisschen kühler. 13 Grad und das sind dann auch die Werte für den Wochenstart. Die haben wir jetzt auch in der Lausitz, diese 13 Grad, gerade gemessen in Dissen, 13 Grad in Drachhausen und aktuell auch in Lübben.
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8: Ich bin Katrin Müller. Die Spritpreise sind infolge des Iran-Kriegs weiter hoch. US-Präsident Trump hat kurz vor den für ihn wichtigen Zwischenwahlen in den USA nun mit Kreml-Chef Putin einen Deal ausgehandelt. Nach einem Gespräch mit Putin verkündete Trump eine Vereinbarung zu Lieferungen von Hunderttausenden Tonnen an Diesel aus Russland. Die USA heben dafür vorübergehend Sanktionen gegen russischen Diesel auf. Der Kreml bestätigte den Deal. Der ukrainische Präsident Zelensky kritisierte ihn mit Blick auf den russischen Angriffskrieg gegen sein Land scharf. Die Bahn tritt bei der Sanierung ihres stark belasteten Netzes auf die Bremse. Bis 2031 sollen nur noch 13 statt 21 vielbefahrene Strecken umfassend erneuert werden. Die übrigen Projekte kommen später dran. Wann alle rund 40 geplanten Generalsanierungen abgeschlossen sein werden, ist damit offen. Zuletzt war 2036 als Ziel genannt worden.
9: Der Knackpunkt ist, die Bahn will weniger Großbaustellen gleichzeitig stemmen und dafür die Abläufe verbessern. Umleitungsstrecken sollen besser vorbereitet und der Verkehr nach einer Sanierung schrittweise wieder hochgefahren werden. Denn zuletzt gab es nach Bauarbeiten immer wieder Probleme mit Verspätungen und Zugausfällen. Gestrichen werde aber keine Sanierung, betonen Bahn und Bund. Dringend notwendige Arbeiten sollen auch auf den später eingeplanten Strecken stattfinden. Thomas Bleskin, Nachrichtenredaktion.
8: Spannung auf der Frankfurter Buchmesse. Heute wird dort das Jugendwort des Jahres verkündet. Drei Begriffe haben nach der bisherigen Abstimmung noch Chancen auf den Titel.
10: Drei englische Begriffe sind im Finale. Erstens Crash-Out. Das nutzen Jugendliche, wenn jemand völlig ausrastet oder extrem emotional reagiert. Manchmal auch ironisch gemeint, zum Beispiel, wenn mein Akku gleich alle ist, gehe ich Crash-Out. Kandidat 2, Peak, heißt im Englischen so viel wie Gipfel und Jugendliche beschreiben damit etwa, was sie als Höhepunkt oder als super gut empfinden. Beispiel, das Konzert war echt Peak. Und als drittes im Finale ist Ragebait. Gemeint sind da oft Inhalte in sozialen Medien, die einen absichtlich wütend machen wollen, um Klicks, Kommentare, Likes und Reichweite zu generieren. Onni Tochau, Berlin.
8: Zum Fußball. Niklas Füllkrug hat Borussia Dortmund nach der langen Länderspielpause den ersten Bundesliga-Rückschlag beschert. Der Ex-Dortmunder erzielte in der Nachspielzeit den 2:2-Ausgleich für Werder Bremen. Es war Dortmunds erster Punktverlust nach 4 Siegen in den ersten 4 Spielen.
6: Danke für die News, Katrin Müller.
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6: Da haben wir auf der A13 und zwar in Richtung Dresden zwischen Klettwitz und Schwarzheide eine Warnmeldung. Ein toter Fuchs liegt hier auf dem linken Fahrstreifen. Bitte fahrt hier vorsichtig. Die Polizei ist bereits benachrichtigt. Auf der A15 und zwar in Richtung Cottbus zwischen Rogosen und Cottbus Süd sind Gegenstände auf dem linken Fahrstreifen. Auch hier müsst ihr vorsichtig fahren. Und der einzige gemeldete Blitzer heute am Vormittag ist auf der A13 an der Abfahrt Duben. Blitzeranhänger gibt es auch am Wochenende Cottbus-Schmelwitzer Straße. Einer in Kleingarglow statt auswärts Richtung Drebkau. In Luckau am Anger und in Skardo in der Fortunastraße, Spielstraße. Achtung, hier gilt Schrittgeschwindigkeit. Sobald ihr mehr seht, sagt gerne Bescheid. Wir bringen euch gut durch diesen Samstagvormittag mit dem aktuellen Verkehrsservice auf Radio Cottbus und ihr helft uns dabei unter der 0355 4839 94 und die 5. Ruft uns einfach an oder schickt eine WhatsApp. Wir wünschen euch eine gute Fahrt.
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6: Unter dem ganz wichtigen Hinweis, am 7. November ist es wieder soweit. Cottbuser Altstadtnacht. Eine ganze Nacht in der Cottbuser Innenstadt mit ganz vielen Bands und Kneipen, die wieder mit dabei sind. Wie viel sind es denn eigentlich? Und wer spielt wo? Verrate ich euch nach Belinda Carlisle und Ray Garvey. Einen schönen Samstag.
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0: Linda Karnals große Nummer Circle in the Sand am Samstagmorgen um 10 nach 9.
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2: 10. Oktober 1954. David Lee Roth wird geboren. Er kommt im US-amerikanischen Bloomington zur Welt. Mitte der 70er gründet er mit einigen weiteren Musikern eine Band. Als Bandnamen nehmen sie schlicht und einfach den Nachnamen der beiden Bandmitglieder Edward und Alex Van Halen. Bald darauf bekommen sie einen Plattenvertrag bei Warner Brothers. In den folgenden Jahren geht es für die Band steil bergauf und sie bringen einige erfolgreiche Alben raus. Eins davon ist die Platte 1984. Der wohl erfolgreichste Titel darauf, Jump. Die Idee für diesen Song hat Gitarrist Edward Van Halen schon Ende der 70er. David Lee Roth ist davon aber nicht begeistert wegen des Synthesizer-Sounds. Er möchte lieber der altbewährten Hardrock-Richtung treu bleiben. Später bekommt Edward aber mehr Einfluss auf die Band und setzt die Idee letztendlich durch. Und das war genau die richtige Entscheidung. Jump schafft es in den deutschen Singlecharts auf Platz 4. In den USA wird er sogar ein Nummer 1-Hit. Und vielleicht ist es genau dieser Synthesizer-Sound, der den Song zu einem der erfolgreichsten von Van Halen macht. So erfolgreich, dass der Song auch heute noch riesengroß gefeiert wird.

Stelle sich vor, Van Halen hätten diesen Song hier nie geschrieben, so war es ja fast vorgesehen. Die Geschichte zu Jump erzählt im Tagebuch der großen Hits von Christian Semmit hier bei uns auf Radio Cottbus. Habt ein wunderschönes Wochenende, einen schönen Samstag, jetzt 5 Minuten vor 10 mit Neil Horan und seiner Dinnerparty. Guten Morgen.

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11: Ja, das sieht schon richtig nach Herbst aus heute. Temperaturen um die 16 Grad, noch ganz annehmbar, ganz okay, aber viele Wolken in der Lausitz und auch ordentlich Wind dazu. Am Vormittag und am Nachmittag kommt so ein kleines bisschen hier und da mal die Sonne raus, aber die Wolken, die dominieren heute. Regen bringt die erstmal nicht mit, regnen soll es erst wieder morgen Nachmittag am Sonntag. Dann wird es auch noch mal ein bisschen kühler hier bei uns, um die 13 Grad. Ja, und wenn ihr am Wochenende Zeit habt und noch eure Pflanzen draußen, dann jetzt schon mal ein wichtiger Hinweis. In der Nacht von Montag zu Dienstag können die Temperaturen tatsächlich runtergehen auf 0 Grad. Also wenn ihr da frostempfindliche Pflanzen draußen auf dem Balkon habt oder auf der Terrasse, an diesem Wochenende wäre ein guter Zeitpunkt, die reinzuräumen. Die aktuellen Temperaturen hier bei uns in der Lausitz. Jetzt haben wir gerade 13 Grad frisch gemessen hier bei uns in Schenkendöbern. 13 Grad auch in Eichow und 13 in Koppatz.
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11: Hier bei uns in der Lausitz zwei Meldungen von den Autobahnen, und zwar in Richtung Dresden zwischen Klettwitz und Schwarzheide auf der A13. Ein totes Tier auf dem linken Fahrstreifen, ist wohl ein Fuchs. Bitte fahrt hier ganz besonders vorsichtig, die Polizei ist da schon benachrichtigt. Auf der A15 in Richtung Cottbus zwischen Rogosen und Cottbus Süd Gegenstände auf dem linken Fahrstreifen. Auch hier müsst ihr vorsichtig fahren. Und wir sind nochmal auf der A13, da gibt es nämlich einen Blitzer, der steht heute Vormittag an der Abfahrt Duben. Die Blitzeranhänger übers Wochenende abgestellt nach wie vor an der Schmelwitzer Straße in Cottbus, in Kleingarglow in der 30-Zone stadtauswärts, in Skardow in der Fortunastraße, das ist die Spielstraße, hier gilt Schrittgeschwindigkeit, und ein Anhänger steht auch noch in Luckau, hier steht der am Anger. Seht ihr mehr? Sagt Bescheid immer unter der 0355 4839 945. Wir wünschen euch eine gute Fahrt.
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11: Großen Geburtstag hat er gefeiert. Sting, der große Star von Police, der Frontmann, der aber schon so viele Jahre ganz erfolgreicher Solokünstler ist und mit 75 immer noch auf Tour ist. Sting ist einfach einer, der kriegt nie genug. Immer noch macht er neue Musik, immer noch geht er auf die Bühne, sogar als Schauspieler und Wir spielen gleich natürlich wieder einen großen Hit von Sting. Bei uns in der ersten dieser Woche unser Künstler der Woche. Vorher gibt's noch Atomic Kitten und Alex Warren mit seinen Emerald Eyes. Das ist seine aktuelle Single. Einen schönen Samstag für euch.
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0: Kottbus am Samstag, 10. Oktober mit Atomic Kitten um gleich 10 nach halb 10.
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0: Unser Künstler der Woche ist Sting. Anfang Oktober ist er 75 Jahre alt geworden. Wir feiern ihn die ganze Woche schon mit seinen größten Hits und natürlich auch mit den größten Hits von seiner Band Police. Das hier, was wir heute spielen, dürfte einer der am häufigsten missverstandenen Songs der Popgeschichte sein, denn Every Breath You Take von Police läuft bei Hochzeiten, auf Kuschel-Playlists und wird seit Jahrzehnten als großer Liebessong verstanden. Nur Sting hat hier überhaupt keinen romantischen Liebessong geschrieben. Er selbst hat nämlich gesagt, der Text ist ja ziemlich dunkel. Es geht hier um Besitzdenken, es geht um Eifersucht und es geht darum, einen anderen Menschen geradezu obsessiv zu beobachten. Entstanden ist der Song sogar in einer schwierigen Phase des Lebens von Sting. Seine erste Ehe ist da gerade auseinandergegangen. Bei The Police hat es immer größere Spannungen gegeben und ausgerechnet in dieser Zeit ist die Band erfolgreicher gewesen als je zuvor. Also ein ziemlich große Zeit mit ganz vielen großen Konflikten. Das Verrückte ist, die Musik aber von Every Breath You Take, die ist so ruhig und so wunderschön, dass Millionen Menschen wahrscheinlich den bedrohlichen Text einfach überhört haben. Dem Erfolg hat das nicht geschadet. Der amerikanische Musikrechteorganisation BMI hat Every Breath You Take zum meistgespielten Song in ihrem Repertoire ausgezeichnet mit über 15 Millionen Radio- und TV-Einsätzen. Heute kommt wieder einer dazu, denn wir spielen ihn jetzt für euch, Police, Every Breath You Take.

0: Einer meiner Lieblingssongs und wahrscheinlich gibt es da draußen noch ein paar Menschen mehr, denen es genauso geht. Police, Every Breath You Take. Zum 75. Geburtstag von Sting ist er in dieser Woche das hier.
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0: Apache 207 und sein Morgen auf Radio Cottbus heute um 7 Minuten vor 10. Einen schönen Samstag für euch.
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0: Es ist der 10. Oktober und wir schicken euch heute in diese Nacht, um klüger zu werden. Klüger über Nacht, das gibt's heute Abend. Es ist der Tag der Nacht der kreativen Köpfe. 19 Orte machen heute Abend ihre Türen ganz weit für euch auf und ihr könnt da mal reingucken, wo man sonst gar nicht so reingucken kann. Eigentlich wären es sogar 20 Orte gewesen. Auch wir von Radio Cottbus wollten ja unsere Studiotüren für euch öffnen. Aber wir haben eine unglaubliche Krankheitswelle schon die ganze Woche gehabt. Da mussten wir unsere Teilnahme in diesem Jahr leider absagen. In den anderen 19 Orten gibt es dafür jede Menge zu erleben. Und genau das macht ja diese Nacht aus. Ihr könnt euch durch Cottbus treiben lassen, immer wieder Neues entdecken. Da ist Kultur dabei, da ist Technik dabei. Unternehmen und Einrichtungen, die zeigen euch Dinge, die ihr normalerweise so gar nicht zu sehen bekommt. Ne? Das MOLCT beispielsweise macht seine Türen wieder ganz weit auf. Oder auch die Cottbuser Feuerwehr. Und richtig viel los ist auch auf dem Gelände der BTU in dem großen Gebäude der Uni-Bibliothek. Das ist so ein richtiger Anlaufpunkt für die ganze Familie. Alle 19 Stationen, die werdet ihr definitiv nicht schaffen, das einfach nicht zu machen. Ihr müsst euch vorher eine Route zusammenstellen. Dabei hilft euch die Webseite ndkk.de und dabei helfen euch auch die Routen. Denn ihr könnt natürlich auch wieder mit dem Bus fahren von Station zu Station. Projektmanager Ole Schmalfuß sagt, wie es geht.
2: Wir haben in diesem Jahr wieder zwei Busrouten mit unserem Mobilitätspartner Cottbusverkehr, die in einem 20-Minuten-Takt alle 20 Orte anfahren. Wer keine Haltestelle hat, hat eine von uns bekommen. Also man muss einfach nur aus dem Bus stolpern. Und parallel zur NDKK wird Cottbus Verkehr zusammen mit der GWC eine Straßenbahn durch die Stadt fahren lassen, wo man auch gerne zusteigen kann.
0: Heute Abend geht's los, Nacht der kreativen Köpfe, ab 18 Uhr, 19 Stationen öffnen ihre Türen. Radio Cottbus wünscht euch ganz viel Spaß, auch wenn wir leider in diesem Jahr nicht dabei sein können.

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9: Jetzt passt das Wetter auch zum Datum 10. Oktober und wir haben Herbst bei uns in der Lausitz. Sonne und Wolken am Vormittag und am Nachmittag wechseln sich ab, aber in den Wolken ist hier und da auch ein Regenschauer mit dabei und das macht dann auch eben das Herbstwetter aus. 16 Grad bekommen wir heute nochmal, ist der wärmste Tag vom Wochenende. Morgen werden es nur noch 13 Grad. Ungefähr dasselbe Wetter erwartet uns morgen. Sonne, Wolken, ein kleines bisschen Regen und der Montag startet dann ganz genauso. Die aktuellen Temperaturen jetzt bei uns in der Lausitz 13 Grad in Drachhausen, 13 Grad aktuell in Dissen und 13 Grad auch in Branitz.
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11: Ich bin Katrin Müller. US-Präsident Trump hat nach einem Gespräch mit Kreml-Chef Putin eine Vereinbarung zur Lieferung von Hunderttausenden Tonnen an Diesel aus Russland verkündet. Die USA heben dafür vorübergehend Sanktionen gegen russischen Diesel auf. Moskau bestätigte den Deal. Aus der Ukraine kam dagegen scharfe Kritik.
12: Washington hat eben erst schärfere Sanktionen gegen Russland beschlossen, die genau gegen die Öl- und Gasexporte zielen, die Moskaus Kriegskasse klingeln lassen. Aber US-Präsident Trump steht innenpolitisch unter Druck. Die Spritpreise sind stark gestiegen und die wichtigen Zwischenwahlen stehen an. Laut Trump sollen mehr als 300.000 Tonnen Diesel für die USA und den Weltmarkt jetzt zur Verfügung gestellt werden, später mehr. Kiew warnte, Russland werde die USA nun noch weniger ernst nehmen. Präsident Zelensky nannte die Sanktionspause eine Investition in den Krieg. Ursula Winkler, Nachrichtenredaktion.
11: In Mecklenburg-Vorpommern stehen die Zeichen auf Rot-Rot-Grün. Nach zweiwöchigen Sondierungsgesprächen haben die Verhandler von SPD, Linken und Grünen ihren Parteien empfohlen, Koalitionsverhandlungen für das erste Dreierbündnis in der Geschichte des Bundeslandes aufzunehmen. Am Abend stimmten die Gremien der SPD und der Linken zu.
13: Nun fehlen noch die Grünen als Dritte im Bunde. Sie treffen sich heute in Rostock. Sollten auch sie einverstanden sein mit der Aufnahme von Koalitionsverhandlungen, soll es am Montag losgehen. Über die Posten der Ministerinnen und Minister werde ganz zum Schluss gesprochen sein. sagte Ministerpräsidentin Schwesig. Die drei Parteien haben große Pläne. In den Sondierungen verständigten sich die Verhandler auf zentrale Vorhaben. Dirk Zeitler, Nachrichtenredaktion.
11: Wieder mal sind Tests mit künstlicher Intelligenz aus dem Ruder gelaufen. So hat KI der Entwicklerfirma Anthropic einen falschen Hinweis auf einer Polizeiwebsite zur Aufklärung ungelöster Mordfälle eingereicht. Außerdem meldete Anthropic einen Zwischenfall auf einer US-Regierungsseite. Die Unternehmen trainieren aktuell sogenannte KI-Agenten, die selbstständig Aufgaben erfüllen sollen. Der Besuch von Altkanzler Gerhard Schröder bei Kreml-Chef Wladimir Putin zu dessen Geburtstag stößt auch in Deutschland auf breite Ablehnung. Laut einer YouGov-Umfrage für die Deutsche Presseagentur finden 56% den Besuch unangemessen. Ein Viertel hält ihn für angemessen. Schröder hatte bei Putin laut Kreml am Mittwoch dessen 74. Geburtstag gefeiert.
9: Dankeschön in die Newsredaktion an Katrin Müller.
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9: Immer noch die Warnmeldung vor dem toten Fuchs hier auf dem linken Fahrstreifen auf der A13 Richtung Dresden zwischen Klettwitz und Schwarzheide und in Richtung Schönefelder Kreuz auf der A13 zwischen Großrätschen und Bronco habt ihr aktuell 1 Kilometer Stau. Ungefähr 5 Minuten braucht ihr, dann seid ihr durch. Vorsicht auch nach wie vor auf der A15 Richtung Cottbus zwischen Rogosen und Cottbus Süd sind Gegenstände auf dem linken Fahrstreifen. Polizei ist bereits informiert. Blitzer heute am Samstagvormittag auf der A13 an der Abfahrt Dubeneiner und Blitzeranhänger sind abgestellt in Cottbus, Schmelwitzer Straße stadteinwärts bei 30, in Kleingarglow stadtauswärts in Richtung Drebkau, in Luckau am Anger und in Skardo nach wie vor hier in der Spielstraße mit Schrittgeschwindigkeit. Das ist die Fortuna-Straße. Ihr könnt gerne ergänzen, immer unter der 0355 4839 94 und die 5. Wenn ihr was seht, sagt gerne Bescheid. Wir sagen es dann den anderen und wünschen euch eine gute Fahrt.
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9: Wie viel Hollywood steckt eigentlich in Cottbus? Nun, das ist eine Frage, da würden viele von euch sagen, naja, gar kein Stück Hollywood. Aber tatsächlich eine Kommission aus Menschen, die Filmlocations anguckt. Also Filmorte waren dieser Woche in Cottbus und die fanden Cottbus gar nicht mal so schlecht für Kinofilme. Was die gesehen haben und wo sie sich vorstellen können, dass Cottbus bald mal auf der Leinwand flimmert, verraten wir euch nach UB40 und Isaac. Einen schönen Samstag für euch.
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0: wunderschönsten Hits von UB40, Can't Help Falling in Love. Ihr hört Radio Cottbus, gleich haben wir es 4:45 Uhr, Samstag, 10. Oktober. Ein schönes Wochenende für euch.
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0: Samstagvormittag kurz nach 10 und wir machen jetzt mal kurz großes Kino aus Cottbus. Stellt euch vor, Tom Cruise rennt über den Altmarkt. Vor dem Staatstheater fliegt bei einer Verfolgungsjagd die erste Mülltonne durch die Gegend und am Spremberger Turm steht einer mit einer Filmklappe. Cottbus, Szene 1 und bitte. Okay, Tom Cruise ist zugegeben noch nicht da, aber Leute, die dafür sorgen könnten, dass Cottbus künftig öfter im Film auftaucht, die sind in dieser Woche schon hier gewesen. Location Scouts heißen die. Szenenbildner war auch mit dabei und andere Filmprofis sind durch die Stadt gezogen. Also genau die Menschen, die irgendwann ein Drehbuch lesen und sagen, wartet mal, dafür kenne ich einen Ort. Und welche Orte sie sich in Cottbus angeschaut haben, hat uns Christiane Krone-Raab erzählt von der Berlin-Brandenburg-Filmkommission.
2: Wir waren zum Beispiel wir hatten so ein bisschen das Thema Flugzeug, das heißt, wir waren in dem Tower und dem ehemaligen Kasernengelände des Flugplatzes und im Flugplatzmuseum. Wir waren im Apothekenmuseum, waren völlig begeistert. Wenn man da reingeht und eine Apotheke aus dem 18. Jahrhundert ist, kann man sagen, aha, okay, wenn es einen Film gibt, sowas ist schwer zu finden. Also so eine Gedenkstätte wie beispielsweise das Menschenrechtszentrum, ne, ist ja in erster Linie eine Gedenkstätte, da sind wir auch gewesen mit den Location Scouts und da gibt es natürlich ganz bestimmte Geschichten, die sich eignen, an so einer Stätte dann auch gedreht zu werden. Es wird also noch immer wirklich nach echten Locations gesucht.
0: Ja, und Cottbus hat natürlich einiges im Angebot. Das IKMZ der BTU, ganz futuristisches Gebäude. Dann das Brandenburgische Landesmuseum für moderne Kunst. Das alte Dieselkraftwerk, wieder was ganz anderes. Also moderne Architektur gibt's, alte Industrie und natürlich auch eine schöne Innenstadt. Für einen Film braucht man schließlich nicht immer Schloss Neuschwanstein. Manchmal reicht offenbar auch Cottbus. Und selbst wenn ein Regisseur sich verliebt, dann kommen die weniger romantischen Fragen natürlich. Kann man da eigentlich drehen? Ja, wo steht der Ü-Wagen? Wo können wir die Straßen sperren? Wo parken 40 Leute vom Filmteam und wer genehmigt das alles? Da hat Bürgermeisterin Doreen Mohaupt den Filmleuten signalisiert, wenn hier gedreht werden soll, dann will die Stadt unterstützen bei Genehmigungen, Parkplätzen und Absperrungen. Ja, bleibt jetzt nur noch die entscheidende Frage, haben denn die Profis bei ihrer Tour auch wirklich Film in Cottbus gesehen?
2: Die gesamte Gruppe war von der Stadt Cottbus begeistert. Ich glaube auch wirklich von dieser wunderbaren Altstadt. Das hat uns überrascht. Also auch das Flair, das diese Stadt damit sozusagen ausstrahlt. Wir waren überrascht, wie fantastisch saniert wurde in Cottbus. Also wir sehen da eigentlich wirklich ein sehr, sehr großes Potenzial und hoffen einfach, dass diese Veranstaltung gestern einfach die Aufmerksamkeit für die Stadt Cottbus verdienterweise auch wirklich in den richtigen Fokus rückt und vergrößert.
0: Ja, klingt doch schon mal gut. Und ganz unerfahren ist Cottbus ja vor der Kamera sowieso nicht. Zwei Polizeiruf 110 Folgen sind ja hier schon gedreht worden. Die Filmkarriere für Cottbus, die kann gern weitergeben. Ja, und falls Tom Cruise tatsächlich irgendwann auftaucht, bitte kurz Bescheid geben hier bei Radio Cottbus, dann kommen wir in jedem Fall vorbei.
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7: Sonne und Wolken wechseln sich ab an diesem Samstag. Die Wolken, die zu uns in die Lausitz reinziehen, die können auch ein bisschen Wasser mit dabei haben. Also ein Regenschauer ist immer mal drin. Aber es wird kein schlechter Samstag heute. Ist halt Herbst, ne? 10. Oktober. Jetzt passt das Wetter eben auch zum Datum. 16 Grad bekommen wir heute. 13 haben wir jetzt schon aktuell frisch gemessen. Diese 13 Grad in Scharnitz, 13 in Duben und 13 auch in Forst. Morgen werden es auch nur 13 Grad den ganzen Tag über, dann wieder der Wechsel aus Sonne und Wolken und auch ein paar Regenschauer. Die Woche startet genauso. Das Wetter ändert sich erst in der Nacht zum Dienstag. Dann können die ersten Nachtfröste hier zu uns in die Lausitz ziehen.
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7: Da haben wir eine Meldung von der A13 und zwar in Richtung Dresden zwischen Klettwitz und Schwarzheide. Ein toter Fuchs auf dem linken Fahrstreifen. Fahrt hier vorsichtig. Stau gibt es gerade in Richtung Schwinnefelder Kreuz. Ein kleiner zum Glück nur Großreschen und Bronco hier dazwischen. 1 Kilometer, ungefähr 5 Minuten Zeitverlust. Und A15, Achtung, nach wie vor zwischen Rogosen und Cottbus. Hier sind Gegenstände auf dem linken Fahrstreifen. Ein gemeldeter Blitzer heute auf der A13 an der Abfahrt Duben, aber dafür 4 gemeldete Blitzeranhänger. Cottbus, Schmelwitzer Straße der erste. In Kleingargow steht einer, stadtauswärts Richtung Treppkau bei 30. In Skardow in der Fortunastraße, das ist die Spielstraße, ein Anhänger. Und auch einer in Luckau, hier steht der Anhänger am Anger. Wenn ihr mehr seht, sagt gerne Bescheid. 0355 4839 945 ist die Nummer für den Radio Cottbus Verkehrsservice. Wir wünschen euch eine gute Fahrt.
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7: Nächste Woche Dienstag kommt der Ministerpräsident Dr. Dietmar Woidke nach Cottbus und will mit euch reden. Ihr könnt ins Stadthaus kommen zum Bürgerdialog. Dort stellt sich Dietmar Woidke euren Fragen. Natürlich wird es ganz viel um den Strukturwandel gehen, um die Sorgen der Menschen in der Lausitz und ob der Strukturwandel hier bei uns eigentlich schon wirklich fühlbar ankommt. Eines der Themen bestimmt im alten Stadthaus. Welche Fragen der Ministerpräsident noch erwartet am Dienstag dann hier bei uns im Bürgerdialog. Darüber habe ich in dieser Woche mit ihm gesprochen, mit Dietmar Woidke. Und das Interview, das hört ihr gleich nochmal nach Aha und Somber. Einen schönen Samstag für euch um kurz nach 11:30.
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0: Radio Cottbus, 10 Minuten nach halb 11 wird die Radio Cottbus Show am Samstag.
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0: Ja, wenn ihr Dietmar Woidke, den Brandenburger Ministerpräsidenten, gerade mal für 5 Minuten am Telefon hättet, was würdet ihr mit ihm besprechen? Genau diese Chance, mit ihm zu sprechen, gibt es nächste Woche Dienstag ganz offiziell in Cottbus. Dann kommt nämlich der Ministerpräsident zum Bürgerdialog nach Cottbus. Zur Sache Brandenburg heißt das Ganze. Und im alten Stadthaus am Altmarkt wird er sich ab 18 Uhr euren Fragen stellen. Ihr könnt dort direkt loswerden, was euch beschäftigt, was gut läuft, was aus eurer Sicht besser werden muss. Eine Anmeldung braucht ihr dafür nicht. Und ich habe mit Dietmar Woidke in dieser Woche gesprochen darüber, was er von diesem Bürgerdialog erwartet und mit welcher Frage oder mit welcher Sorge er die Menschen hier in Cottbus erwartet und welche Frage ihm denn am Dienstag als allererstes begegnen dürfte.
2: Es gibt natürlich viele Fragen und es gibt viele Dinge, die die Menschen bewegen, aber ich rechne schon mit der Frage, dass viele sich fragen, wann kommt der Aufschwung bei uns an, wann kommen die vielen Dinge, die momentan in Cottbus sich entwickeln, wann wirken sie sich wirklich auf das alltägliche Leben der Menschen aus? Und ich glaube, da gibt es schon gute Antworten. Also wir sehen vor allen Dingen, was vorwärts geht und der Prozess, den wir in Cottbus angesetzt haben, beispielsweise jetzt mit der Immatrikulation der ersten Studentinnen und Studenten an der Medizinuni, aber auch natürlich das Bahnwerk, das in den nächsten Monaten dann komplett in Betrieb gehen wird. Das sind ja alles klare Signale, dass in Cottbus sich vieles bewegt und vor allen Dingen eines bewegt, dass diese Stadt eine Stadt sein wird für die Perspektiven schafft für junge Menschen, die Perspektiven schafft für Menschen, die in Zukunft gute Arbeit finden werden. Und das war ja das Hauptziel auch, das wir damals mit dem Kohleausstieg verfolgt haben. Und ich glaube, da sind wir in Cottbus am weitesten von allen Städten in Deutschland.
0: Ja, bei so einem Bürgerdialog können die Menschen Ihnen ja ziemlich direkt sagen, was sie denken und was auch nicht funktioniert. Wo sagen Sie denn selbst, da muss das Land in Cottbus in der Lausitz vielleicht noch ein bisschen schneller und noch ein bisschen besser werden?
2: Ja, wir müssen dringend schneller werden. Vor allen Dingen Geschwindigkeit ist immer ein Thema. Aber wir haben auch gerade in Cottbus gezeigt, wie schnell wir sein können. Ich denke da an die Halle 2 des Bahnwerks, die wir ja Anfang 24 in Betrieb genommen haben. Damals nach circa 600 Tagen Bauzeit und Genehmigungszeit

0: Also das war schon eine Riesenleistung und da möchte ich mich besonders auch bei der Stadtverwaltung Cottbus bedanken, beim Oberbürgermeister, aber auch bei den Menschen, die da im Genehmigungsbereich sitzen. Es ist eine Riesenleistung gewesen und diese Geschwindigkeit auch weiter zu halten, weiter schnell voranzukommen, damit auch die Perspektiven zu schaffen, das ist einer der Punkte, um die es geht. Aber wie gesagt, es geht immer vor allen Dingen darum, gut bezahlte Arbeitsplätze, nachhaltige Arbeitsplätze in der Stadt zu schaffen und deswegen auch die Forschungsinstitute, die jetzt auf dem Weg sind oder die jetzt schon da sind, die auch in den letzten 5 bis 10 Jahren sind ja viele entstanden, das sind vor allen Dingen, die helfen uns vor allen Dingen auch die Wirtschaft in der Region, in der ganzen Region weiterzuentwickeln und damit neue Arbeitsplätze zu schaffen. Und wie das Ganze aussieht, das sehen wir ja schon an vielen Stellen auch in der Lausitz mittlerweile.
1: Ja, sind Sie ja selbst Lausitzer, kennen die Region wie Ihre eigene Westentasche und erleben den Wandel ja auch hautnah mit vor der Haustür in der eigenen Familie. Wenn Sie durch Cottbus fahren, gibt es da was, worauf Sie vielleicht besonders stolz sind? Was hätten Sie selbst vor 10 Jahren nicht für möglich gehalten?
0: Ja, es sind genau 2 Dinge. Das eine ist die medizinische Uni. Also wir haben uns das vorgenommen, Michael Kretschmer, der sächsische Ministerpräsident und ich im Jahr 2019. Und ich kann mich noch gut an die Reaktion erinnern, die es in der Bevölkerung gab, aber auch bei Medienvertretern. Naja, ob das denn mal was wird und so weiter und so fort, das kriegen die sowieso nicht hin. Heute sind die ersten Studentinnen und Studenten immatrikuliert und es ist also ein Weg, den wir erfolgreich gegangen sind, der war nicht ganz leicht, aber wir haben uns am Ende durchgesetzt und das wird diese Stadt prägen, diese Medizinerinnen und Medizinerausbildung, aber es wird auch die ganze Region verändern und davon bin ich fest überzeugt, dass das passieren wird und wir sehen es eigentlich heute schon. Und der zweite Punkt ist natürlich, wenn ich über die Brücke fahre, Richtung Innenstadt, die Bahnhofsstraße, dann bin ich wirklich auch stolz auf das Bahnwerk. Wir sehen heute schon die Halle 1, die jetzt immer mehr Gestalt annimmt und dass dann Anfang kommenden Jahres da 1200 neue Industriearbeitsplätze entstanden sein werden, komplett. Das ist schon eine Riesenleistung, vor allen Dingen, weil Sie gesagt haben, 10 Jahre zurück, dass wir damals vor 10 Jahren noch darum gekämpft haben, dass überhaupt das Bahnwerk in Cottbus bleibt und es das Vorhaben bei der Deutschen Bahn damals noch gegeben hat, das Bahnwerk in Cottbus komplett zu schließen. Und deswegen war nicht nur dieser Kampf erfolgreich, sondern wir haben es am Ende geschafft, in das modernste Bahnwerk Europas nach Cottbus zu holen. Und das sind natürlich Dinge, die mich freuen, aber es ist auch kein Grund, sich zurückzulehnen, aber es sind schon vor allen Dingen auch Sachen, die Mut machen. Und ich glaube, da können die Cottbusserinnen und Cottbusser stolz drauf sein.
1: Dann wünschen wir Ihnen einen spannenden Bürgerdialog am kommenden Dienstag und viele spannende Fragen und vor allem gute Antworten. Dankeschön.
0: Ich danke Ihnen, Herr Gersch, alles Gute. Tschüss.
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10: Sonne und Wolken bringen uns durchs Wochenende hier bei uns in der Lausitz. Bleibt an beiden Tagen, heute und morgen, fast gleiches Wetter. Morgen wird es ein bisschen kühler. Heute haben wir nochmal 16 Grad hier bei uns in der Lausitz. Morgen gibt es nur noch 13 in der Spitze. Ab und an sind auch Regenschauer möglich, wobei heute die Regenwahrscheinlichkeit am Nachmittag sogar nochmal gesunken ist. Also es wird dann doch ein etwas sonnigerer Tag als ursprünglich vorhergesagt. Morgen Nachmittag, da gibt es dann hier und da auch mal einen Regenschauer. Die aktuellen Temperaturen jetzt bei uns in der Lausitz 13 Grad in Schwarze Pumpe. 13 sind aktuell in Tauer und 13 auch in Straubitz.
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12: Ich bin Katrin Müller. Nach den Wahldebakeln der vergangenen Woche geht das CDU-Präsidium ab morgen in Klausur. Führende Christdemokraten fordern, die Alltagsprobleme der Menschen mehr in den Blick zu nehmen. Thüringens Ministerpräsident Vogt erwartet einen inhaltlichen Neustart.
13: Heizen, tanken und einkaufen, das ist für viele Menschen zu teuer geworden, sagt Thüringens Ministerpräsident Vogt. Er fordert Lösungen, dass das Leben wieder bezahlbar wird. Berlins CDU-Landeschef Evers sagte bei T-Online, man müsse in aller Ehrlichkeit darüber sprechen, warum immer weniger Menschen der CDU vertrauen. Evers sah zuletzt auch bei Kanzler Merz eine gehörige Mitschuld an der Niederlagenserie der CDU. Merz fehle Empathie und Nahbarkeit, hatte er gesagt. CDU-Generalsekretärin Hoppermann bremste derweil die Erwartungen, es gebe nicht die eine Lösung für die Probleme der Partei, sagte sie der Augsburger Allgemeinen. Ursula Winkler, Berlin.
14: Die Spritpreise sind infolge des Iran-Kriegs weiter hoch. US-Präsident Trump hat kurz vor den für ihn wichtigen Zwischenwahlen in den USA nun mit Kreml-Chef Putin einen Deal ausgehandelt. Nach einem Gespräch mit Putin verkündete Trump eine Vereinbarung zu Lieferungen von Hunderttausenden Tonnen an Diesel aus Russland. Die USA heben dafür vorübergehend Sanktionen gegen russischen Diesel auf. Der Kreml bestätigte den Deal. Der ukrainische Präsident Zelensky kritisierte ihn mit Blick auf den russischen Angriffskrieg gegen sein Land scharf. Spannung auf der Frankfurter Buchmesse. Heute wird dort das Jugendwort des Jahres verkündet. Drei Begriffe haben nach der bisherigen Abstimmung noch Chancen auf den Titel.
15: Drei englische Begriffe sind im Finale. Erstens Crash Out. Das nutzen Jugendliche, wenn jemand völlig ausrastet oder extrem emotional reagiert. Manchmal auch ironisch gemeint, zum Beispiel, wenn mein Akku gleich alle ist, gehe ich Crash Out. Kandidat 2, Peak, heißt im Englischen so viel wie Gipfel und Jugendliche beschreiben damit etwa, was sie als Höhepunkt oder als super gut empfinden. Beispiel, das Konzert war echt Peak. Und als drittes im Finale ist Ragebait. Gemeint sind da oft Inhalte in sozialen Medien, die einen absichtlich wütend machen. machen wollen, um Klicks, Kommentare, Likes und Reichweite zu generieren. Onni Tochau, Berlin.
14: Wieder mal sind Tests mit künstlicher Intelligenz aus dem Ruder gelaufen. So hat KI der Entwicklerfirma Anthropic einen falschen Hinweis auf einer Polizeiwebsite zur Aufklärung ungelöster Mordfälle eingereicht. Außerdem meldete Anthropic einen Zwischenfall auf einer US-Regierungsseite.
10: Dankeschön, Katrin Müller, heute für euch in der Newsredaktion.
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10: Da haben wir eine Meldung von der A13 und zwar in Richtung Schönefelder Kreuz zwischen Großrätschen und Bronco. Jetzt 3 Kilometer Stau. Stau ist leider 2 Kilometer länger geworden. Jetzt habt ihr schon eine Wartezeit von etwa 20 Minuten. Geblitzt wird auch auf der A13 an der Abfahrt Duben und Blitzeranhänger gibt es in der Lausitz in Cottbus, in der Schmelwitzer Straße, in Kleingarglow in Richtung Drebkau bei 30, in Luckau am Anger steht ein Anhänger und auf einer in Skardow in der Fortuna Straße. Wenn ihr noch was seht auf den Straßen, wenn ihr noch was ergänzen könnt, dann macht das gern an der 0355 4839 94 und die 5. Radio Cottbus wünscht euch eine gute Fahrt.
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10: Mathe und Physik, das waren so meine Hassfächer zu meiner Schulzeit. Da habe ich nicht mehr durchgesehen. Irgendwann habe ich den Anschluss einfach verloren und dann bin ich auch bis zum Abitur nicht mehr rangekommen. Mathe-Tests, ein absoluter Stress für mich. Da ist es für mich umso erstaunlicher, dass es Leute gibt, die schreiben sowas freiwillig. Valentin Kusch zum Beispiel, der gehört dazu. Der hat teilgenommen an der internationalen Junior Science Olympiade und welchen Platz der Cottbusser dabei belegt hat, Hut ab, gleich reden wir drüber nach. Bruce Hornsby and the Range und Michael Schulte, einen schönen Samstag für euch.
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0: Bruce Hornsby in the Range, The Way It Is, hier hört Radio Cottbus am Samstag. Es ist gleich 10:45, 11 Uhr und 12 Minuten. Einen schönen Samstag für euch. Es gibt ja diese Schulfächer, da kann sich jeder von uns noch erinnern, der mal zur Schule gegangen ist. Da ist man schon beim Aufschlagen des Hefters in schlechte Laune gekommen. Da hat der Kopf innerlich Feierabend gemacht. Bei mir waren es so Fächer wie Physik, Chemie und Mathe. Das war für mich ungefähr so entspannt wie eine Steuererklärung am Sonntagmorgen. Und dann gibt's Leute wie Valentin Kusch. Der ist 15. Der geht aufs Max-Schlenbeck-Gymnasium in Cottbus und der findet Naturwissenschaften nicht nur gut, sondern richtig gut. So gut, dass er bei der internationalen Junior Science Olympiade angetreten ist. Valentin, warum macht man sowas freiwillig?
1: Mir haben die Fächer, die Naturwissenschaften, schon immer gefallen und ich mag es, so an Wettbewerben teilzunehmen, weil man hat dieses Erfolgsgefühl, wenn man dann gewinnt. Und mir machen Klausuren persönlich schon Spaß. Ich finde Klausuren sogar persönlich interessant und herausfordernd. Ich mag diese Herausforderung.
0: Ah ja. Jetzt kommt der Teil, da müssen wir anerkennend nicken. Rund 3.800 Schülerinnen und Schüler sind deutschlandweit gestartet bei dieser Olympiade. Es wurde experimentiert, gerechnet, geschrieben und getestet. Nur 39 davon haben es ins Bundesfinale geschafft. 6 davon sind am Ende in die deutsche Nationalmannschaft gekommen. Und Valentin aus Cottbus, der hat einfach mal Platz 1 geholt. Wie fühlt sich das denn an, wenn man mit 50 plötzlich Deutschlands bester Nachwuchs-Naturwissenschaftler in diesem Wettbewerb ist?
1: Ich habe mich natürlich riesig gefreut, weil das bedeutet, dass ich im Nationalteam bin, dass nach Sofia fliegen darf. Und es war natürlich, dieses Gefühl war umwerfend und es war unbeschreiblich. Als ich dann so aufgerufen wurde als erster Platz, habe ich mich natürlich riesig gefreut.
0: Wahnsinn. Ganz überraschend ist der Erfolg allerdings auch nicht gekommen. Valentin hat sich schon in den Sommerferien intensivst vorbereitet. Jeden Tag mindestens eine Stunde, während andere also am See gelegen oder gezockt haben, hat er offenbar gedacht, komm, ein bisschen Chemie geht noch und es hat sich gelohnt. Im Dezember geht es jetzt für Valentin und das deutsche Nationalteam nach Bulgarien zum internationalen Finale. Dort warten wieder Klausuren, Multiple-Choice-Fragen und natürlich Experimente. Und was genau müsst ihr dafür drauf haben?
1: Das geht es über alle Naturwissenschaften. Es geht von Mechanik bis Blutgruppen, von Sternen und Kometen, also Sonnensystem, bis elektrische Schaltungen. Es ist wirklich alles breit dabei.
0: Wahnsinn. Alles soll man wissen. Klingt nach Dingen, die bei einigen von uns spätestens in der zweiten Zeile einen Ausstieg auslösen. Valentin Kusch aus Cottbus gehört dagegen zu den 6 besten Deutschlands und fährt jetzt für unser Land zum internationalen Finale. Chapeau, Valentin. Wir drücken dir und dem gesamten Team für Bulgarien ganz, ganz fest die Daumen.
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2: Ja, natürlich könnt ihr heute Abend beim Fernsehgucken auf den ersten Tasten auf eurer Fernbedienung hängen bleiben. Da werdet ihr wahrscheinlich die üblichen Verdächtigen haben. Das erste beispielsweise. Seid ihr nicht schlecht beraten mit Verstehen Sie Spaß oder aber mit Sat.1 Promi Big Brother oder mit ProSieben The Voice of Germany. Aber meine Empfehlung ist heute mal auf den etwas hinteren Tasten mal hängen zu bleiben, denn wir haben zwei spannende Geschichten, unter anderem bei ZDF Neo. Gibt's nämlich ein tolles US-Komödiendrama von 2012 mit einem großartigen Channing Tatum als Magic Mike. Das ist ein richtig toller Film, ein Komödiendrama über eine Stripper-Truppe in Florida. Kein Schenkelklopfer, weil es ist ein Komödiendrama, also das Lachen bleibt dann manchmal so ein bisschen im Hals stecken, aber ein großartiger Film von 2012, Magic Mike, unsere Empfehlung für heute Abend auf ZDF Neo. Oder aber, ihr habt Lust auf ein Musikporträt und da gibt's heute eins von 2025 auf Dreisat. Auch 20.15 Uhr geht's da los, Becoming Taylor Swift. Ein großartiges Porträt über eine Frau, die weltweit sämtliche Rekorde bricht und mit ihrer Musik ganze Stadien füllt, eben Taylor Swift. Doch der unaufhaltsame Aufstieg von Taylor Swift, der war keineswegs ohne Schattenseiten. Das Porträt über sie beleuchtet ihr Heranwachsen im Dauerfeuer der Paparazzi, der Umgang mit plötzlichem Hass sowie auch ihren plötzlichen Rückzug aus der Öffentlichkeit im Jahr 2016. Was da der Grund war? Heute Abend könnt ihr es euch anschauen in der Folge 1. Es gibt nämlich mehrere. Ruhm und Rivalen heißt es noch heute Abend. Es geht los um 20.15 Uhr. Becoming Taylor Swift in Dreisat.
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8: Schönes Wochenendwetter, muss man sagen, so für den 10. Oktober. Es ist Herbst, klar, da ist es ein bisschen frischer, aber Sonne und Wolken heute wechseln sich ab und tatsächlich, es soll heute kaum Regenschauer geben. Wenn, dann wirklich nur mal ein ganz kleines Witzelchen. Morgen Nachmittag sieht es ein bisschen anders aus, da kann es hier und da mal etwas mehr regnen, aber heute zumindest weitgehend trocken erstmal in der Lausitz. Bei 16 Grad heute, morgen werden es nur noch 13, dann am Montag auch noch mal 13 zum Start in die Woche. Und von der Nacht, vom Montag zum Dienstag, da kann es ordentlich kalt werden. Also wenn ihr jetzt die Pflanzen reinholt übers Wochenende, macht ihr nichts verkehrt. Hier in der Vorhersage am Dienstagmorgen stehen 0 Grad. Also da kann schon das Erste auf der Terrasse oder auf dem Balkon erfroren sein.
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8: Da haben wir eine Meldung von der A13 und zwar in Richtung Schönefelder Kreuz zwischen Großrieschen und Bronco. 3 Kilometer Stau aktuell, ungefähr Wartezeit von 20 Minuten. Geblitzt wird auf der A13 an der Abfahrt Duben und geblitzt wird aus Blitzeanhängern. Die stehen hier in der Schmelwitzer Straße stadteinwärts in Cottbus, in Kleingarglo stadtauswärts, in Luckau am Anger und in Skardo hier in der Fortuna Straße bei Schrittgeschwindigkeit. Sobald ihr mehr seht, sagt gerne Bescheid, immer unter der 0355 4839 94 und die 5. Gute Fahrt für euch.
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8: Bringen wir euch rein ins Wochenende mit der besten Musik auf Radio Cottbus von Lost Frequencies und Carsten. Start Again, jetzt für euch einen schönen Samstag.
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1: Vertrauen ist die Grundlage jeder Beziehung, zu Gott und zu unseren Mitmenschen. Doch oft fällt es uns schwer, wirklich zu vertrauen. Vielleicht haben wir Enttäuschungen erlebt oder fürchten, verletzt zu werden. Die Bibel lädt uns ein, Vertrauen zuerst bei Gott zu lernen. Er ist vollkommen treu. Sein Wort bleibt bestehen. Seine Liebe zu uns wankt nicht. Wenn wir sein Vertrauen annehmen, wächst unser eigenes Vertrauen. Aus dieser Gewissheit heraus können wir auch im Miteinander Vertrauen aufbauen. Es braucht Zeit, Ehrlichkeit und manchmal auch den Mut, sich verletzlich zu zeigen. Doch wenn wir Gott mit einbeziehen, kann er unser Vertrauen stärken. In der Familie, in Freundschaften, in der Gemeinschaft. In der Bibel steht: Verlass dich auf den Herrn von ganzem Herzen und verlass dich nicht auf deinen Verstand, sondern gedenke ihn in allen deinen Wegen, so wird er dich recht führen.
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8: Ein ruhiger Herbsttag heute, dieser Samstag, der 10. Oktober, 16 Grad bekommen wir heute per Sonne und Wolken. Aber am Nachmittag kann jetzt doch nochmal ein Schauer reinkommen. Also das Wetter, das ändert sich halt im Herbst ständig. Sie ist hier schon auf dem Regenradar hier von Südwesten, südwestlich von Finsterwalde. Da kommen dann doch ein paar Regenwolken in die Lausitz und so kann es heute Nachmittag den einen oder anderen Schauer geben. Morgen das gleiche Spiel, am Vormittag Sonne und Wolken, am Nachmittag auch mal Regen, morgen dann bei 13 Grad.
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10: Ich bin Katrin Müller. Das CDU-Präsidium trifft sich ab morgen zur zweitägigen Klausurtagung in Berlin und will dabei die jüngsten Wahlniederlagen aufarbeiten. Schnelle Lösungen gibt's aber nicht. Die Probleme ließen sich nicht über Nacht wegzaubern, sagte CDU-Generalsekretärin Franziska Hoppermann der Augsburger Allgemeinen. Thüringens Ministerpräsident Vogt erwartet von der Klausur einen inhaltlichen Neustart. US-Präsident Trump hat nach einem Gespräch mit Kreml-Chef Putin eine Vereinbarung zu Lieferungen von Hunderttausenden Tonnen an Diesel aus Russland verkündet. Die USA heben dafür vorübergehend Sanktionen gegen russischen Diesel auf. Moskau bestätigte den Deal, aus der Ukraine kam dagegen scharfe Kritik.
11: Das werde sich positiv auf die gesamte Weltwirtschaft auswirken, sagte Kreml-Chef Putin laut einer Erklärung. Der ukrainische Präsident Selenskyj dagegen schrieb bei Telegram, die Erlaubnis für Russland, Erdölprodukte zu verkaufen, ist eine Investition in den Krieg, den man beenden und nicht verlängern muss. Moskau werde mit weiterem Terror und Gemeinheiten danken. US-Präsident Donald Trump steht in den USA angesichts gestiegener Spritpreise und vor den wichtigen Zwischenwahlen derzeit stark unter Druck. Katharina Schröder, Moskau.
10: Spannung auf der Frankfurter Buchmesse. Heute wird dort das Jugendwort des Jahres verkündet. 3 Begriffe haben nach der bisherigen Abstimmung noch Chancen auf den Titel.
12: 3 englische Begriffe sind im Finale. Erstens Crash Out. Das nutzen Jugendliche, wenn jemand völlig ausrastet oder extrem emotional reagiert. Manchmal auch ironisch gemeint, zum Beispiel, wenn mein Akku gleich alle ist, gehe ich Crash Out. Kandidat 2, Peak, heißt im Englischen so viel wie Gipfel und Jugendliche beschreiben damit etwa, was sie als Höhepunkt oder als super gut empfinden. Beispiel, das Konzert war echt Peak. Und als drittes im Finale ist Rage Bait. Gemeint sind da oft Inhalte in sozialen Medien, die einen absichtlich wütend machen wollen, um Klicks, Kommentare, Likes und Reichweite zu generieren. Ronny Thorau, Berlin.
10: Der Besuch von Altkanzler Gerhard Schröder bei Kremlchef Wladimir Putin zu dessen Geburtstag stößt auch in Deutschland auf breite Ablehnung. Laut einer YouGov-Umfrage für die Deutsche Presseagentur finden 56% den Besuch unangemessen. Ein Viertel hält ihn für angemessen. Schröder hatte bei Putin laut Kreml am Mittwoch dessen 74. Geburtstag gefeiert.
8: Dankeschön in die Newsredaktion an Katrin Müller.
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8: Und da haben wir eine Meldung von der A13. Leider ein Stau, der immer länger wird. Hier Richtung Schönefelder Kreuz zwischen Großrehschen und Karlau sind es jetzt 5 Kilometer. Eine Dreiviertelstunde habt ihr hier Zeitverlust an dieser Stelle. Blitzer auch auf der A13 an der Abfahrt Duben und Blitzeranhänger haben wir stehen in Cottbus-Schmelwitzer Straße stadteinwärts, in Kleingarglow stadtauswärts, in Richtung Drebkau bei 30, in Luckau am Anger und in Skardo in der Fortunastraße, Achtung Spielstraße. Hier müsst ihr Schrittgeschwindigkeit fahren. Mehr zu melden, noch mehr gesehen, dann 0355 4839 94 und die 5. Gebt uns rein am Telefon oder gern auch per WhatsApp. Und jetzt viel Spaß mit der Radio Cottbus Top 20 und Enrico Ostendorf.
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14: Hallihallo, eure 20 meistgewünschten Hits sind wieder da, ermittelt aus euren Musikwünschen und dem Voting der vergangenen Tage. Diesmal gibt's einen Wechsel auf Platz 1. Wir haben 4 brandneue Hit-Tipps. Mit dabei Lost Frequencies mit ganz frischer Musik, Marlon Hofstadt und David Guetta, Christy Sarandi mit einer neuen Single und Pitbull trifft doch tatsächlich auf die US-Kultrocker Kiss. Schauen wir noch einmal zurück.
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14: David Puentes mit Golden Summer auf Platz 3. Letzte Woche auf 2. Why Don't You Stay? Nico Santos. Love Sauber hatten wir auf 1. Kamrat.
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0: Gentleman und Michael Patrick Kelly. Gerade gehört auf der 19 mit Wildfire.
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0: Hit-Tipp. Unser erster Hitvorschlag, nagelneu aus Belgien. Lost Frequencies kennen wir natürlich für. Are you with me? I wanna dance by water beneath the Mexican sky. Meldet sich zurück mit einer neuen Single an seiner Seite. Clementine Douglas aus London. Sie ist ja regelmäßig als Gastsängerin im Einsatz. Zum Beispiel für Calvin Harris und auch für Lost Frequencies hat sie schon im Studio eingesungen. Diesen Titel hier zum Beispiel. So, und jetzt auf ein neues. Clementine Douglas und Lost Frequencies mit Don't Forget About Me.

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1: Auf Platz 18 in dieser Woche Good Old Days, Christy Sarandi. Haben wir später nochmal mit einer brandneuen Single. Auch gerade gehört Topic und Becky G, Sorry Puppy. Gleich ein sehr geiler brandneuer Song von Purple Disco Machine. Gleich hier nach Katy Perry, Watch It Burn.
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5: Sie stand über 2 Monate bei uns an der Chartspitze und sie lieferte den Sommerhit 2026 ab. Shakira immer noch in den Charts mit Burner Boy. Die Die kommt jetzt.
4: Platz 15.
5: Gefolgt von Magnetic, The Bowser. Live übrigens zu erleben im Oktober. Sie kommen nach Köln in die Kantine. Und

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1: Oh, yeah. 1996, heute vor 30 Jahren. Henry Maske sagte Goodbye. Jahrelang erfolgreich beendete er 1996 seine Boxkarriere und ausgerechnet seinen letzten Kampf verliert er. Virgil Hill war sein Gegner. Sarah Brightman und Andrea Bocelli unterstützen den Abgang mit Time to Say Goodbye. Er hielt sich insgesamt 13 Wochen in den Charts. Auch 96, Michael Schumacher wechselte von Benetton zu Ferrari, um in den Folgejahren erfolgreichster Formel-1-Pilot ever zu werden. 1996, der US-Rapstar Tupac wurde angeschossen und erlag dann seinen Verletzungen 6 Tage später. Wie das immer so ist, erst danach wurde seine Musik so richtig erfolgreich. 96 gab es sehr große Aufregung um das erste geklonte Schaf, Dolly. Es war auch das erste Säugetier der Welt, das geklont wurde. Independence Day mit Will Smith war 96 der Kinohit des Jahres. In den Musikcharts war Macarena von Los Del Rio, Mr. President, Coco Jumbo und Robert Miles Children angesagt. Ganz vorneweg und im kompletten Sommer 96 auf 1 die Spice Girls mit Wannabe. Yeah.

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1: Das hätte er sich auch nicht träumen lassen, der 32-jährige Berliner Marlon Hofstedt, dass er mal mit David Guetta einen Song gemeinsam hat. Diese Nummer hier, die wir gerade gehört haben, Code Up, unser zweiter Hitvorschlag war das. Mit neuer Musik geht's gleich weiter. Enrique Iglesias kommt. Ja.

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7: Wir sind mittendrin. Die Plätze 20 bis 11 liegen hinter uns. Vor uns die Top 10. Heute mit einer neuen Chartspitze und neuer Musik von Christy's Randy, Pitbull und Kiss. Los geht's mit Bebe Rexha, gemeinsam mit Sister Bliss von Faithless. Der Sänger Maxi Jazz ist ja lange nicht mehr dabei, 2022 gestorben. Sister Bliss hält den Act weiter am Leben, zum Beispiel mit Bebe Rexha und dieser neuen Version. New Religion, schon 30 Wochen bei uns. In diesem

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0: Fever Dream, Alex Warren auf Platz 9.
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0: Hit-Tipp. Unser dritter Hitvorschlag kommt von dem Popsänger Christy Sarandi aus London, beziehungsweise seit seinem Erfolg mit dem Safri-Duo lebt er in Berlin. Dort wird mittlerweile alles produziert, wie auch dieser Song hier. Brandneu, unser dritter Hitvorschlag, What a View.

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1: Einer der Sommerhits 2026, Move Into the Sun, Ugel auf Platz 7. Sie hat in diesem Jahr den Grammy knapp verpasst, Miley Cyrus. Dafür geht's aufwärts in dieser Woche für sie mit Bass Perserates. Let's go.

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11: Vielleicht ein bisschen spät Release, die Single Golden Summer. Da geht's jetzt langsam ab für Zuloy und David Puentes. Letzte Woche noch auf 3, heute hier auf
10: Platz 5.
11: Gefolgt von Nico Santos, kommt gleich von Don't You Stay.

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1: Auch schon lange bei uns Teddy Swims mit Mr. Not All. Es geht zwei Plätze aufwärts in die

0: Das war unser vierter Hitvorschlag. Eigentlich unverkennbar, zumindest Pitbull aus Miami, Mr. Worldwide und die New Yorker Kultrocker Kiss waren das. Reach for the Stars. Unser vierter und letzter Hitvorschlag.
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0: Letzte Woche noch an der Chartspitze. Kamrad, heute wurde abgelöst und er rutscht runter auf
1: Platz 2.
0: Mit Love.

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1: Das waren die Top 20 für diese Woche. Wir sind am Ziel angekommen und damit fehlt nur noch eins. Die Erstplatzierten der Girlgroup Cat's Eye. Hier ist der meistgewünschte Hit der Woche, Animal.
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2: Platz 1.

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13: Die Wolkendecke in der Lausitz zieht sich jetzt langsam auf und die Sonne kommt hervor. Insgesamt 4 Sonnenstunden gibt's heute. Die Höchstwerte heute liegen bei 16 Grad. Dazu ist es auch ganz schön windig. Morgen dann ähnlich. Da gibt's auch Sonne und Wolken bei Höchstwerten von 13 Grad und gegen Abend kann's regnen.
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14: Ich bin Babette Büchner. Nach der Niederlagenserie der CDU bei den drei Landtagswahlen im September wirbt der CSU-Politiker Manfred Weber dafür, die scharfe politische Abgrenzung hin zur AfD aufzuweichen. Die Brandmauer im Sinne von die oder wir müsse Geschichte sein, sagte Weber der Süddeutschen Zeitung.
15: Für CSU-Politiker Weber ist die Brandmauer zur AfD keine Politik. Er spricht von einer Riesenbelastung. Mit Blick auf die Minderheitsregierungen in den Landtagen von Thüringen und Sachsen etwa stellt er eine noch linkere Politik seiner Partei fest, da man ja dauernd mit den linken Parteien abstimme. Umgekehrt stelle die AfD im Parlament CDU-Inhalte zur Abstimmung, aber die Union sei dann wegen der Brandmauer gezwungen, dagegen zu stimmen. Weber selbst hat im EU-Parlament schon mit rechten Parteien zusammengearbeitet. Mit ihrer Hilfe trieb seine EVP-Fraktion etwa ein Gesetzesprojekt zur Verschärfung der Asylpolitik voran. Ursula Winkler, Nachrichtenredaktion.
14: US-Präsident Donald Trump hat mit Kreml-Chef Wladimir Putin vereinbart, dass die USA Diesel aus Russland importieren. Für die Bundesregierung kommt das aber nicht in Frage. Regierungssprecher Stefan Cornelius betonte heute, dass Deutschland an den Sanktionsbeschlüssen gegen Russland festhält und gemeinsam mit den europäischen Partnern an weiteren Sanktionen arbeitet. Die Unterstützung der Ukraine bleibe ungebrochen. Schon wieder sind Tests mit künstlicher Intelligenz aus dem Ruder gelaufen. Die KI der Entwicklerfirma Anthropic hat unter anderem einen falschen Hinweis auf einer Polizeiwebseite zur Aufklärung ungelöster Mordfälle eingereicht.
16: Die Firmen trainieren aktuell sogenannte KI-Agenten, also Software, die im Auftrag der Nutzer selbstständig Aufgaben erfüllen soll. Das hat die KI auch gemacht, aber nicht immer im Sinne des Erfinders bzw. Entwicklers. Neben Falschaussagen der KI von Anthropic auf einer Polizeiwebsite tauchten auch fleißig von der Software ausgefüllte Online-Formulare auf. Und zwar wohl 20 Visa-Anträge beim amerikanischen Außenministerium. Katrin Müller, Nachrichtenredaktion.
14: Polens Polizei greift durch. Nach 2 Messeattacken in Schulen wurden 76 Personen festgenommen. Landesweit seien rund 50.000 Schulen kontrolliert worden, teilte die Polizei auf X mit. Am Donnerstag war bei einem Messeangriff eines 15-Jährigen in einer polnischen Schule die 37-jährige Hausmeisterin getötet worden. Zuvor hatte ein 19-Jähriger an einer Berufsschule 9 Menschen mit einem Messer verletzt.
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2: 10. Oktober 2012. Adele hat ihren Song Skyfall ganz neu rausgebracht.

Nach ihrem großen Erfolg mit den Alben 19 und 21 denkt sich Adele, warum nicht einfach auch mal bei 007 mitmachen? Ihre Produzenten geben ihr das Skript zum Song. Anfangs ist sie noch ein bisschen zögerlich bei der Sache, einen Bond-Song aufzunehmen. Das bedeutet immerhin auch ganz schön viel Druck und Aufmerksamkeit. Allerdings verliebt sie sich während der Aufnahmen immer mehr in die Nummer und fragt sich am Ende, wie sie jemals daran zweifeln konnte, ob sie diesen Song wirklich aufnehmen soll. Natürlich soll sie. Es war also eine gute Entscheidung. Und so wird sie zur Stimme des Theme-Songs für den 23. James-Bond-Film. Zum allerersten Mal öffentlich gespielt wird der Song auf ihrer Webseite um 0.07 Uhr als Teil der James Bond Day Feierlichkeiten. Von dem Ergebnis ist nicht nur sie selbst begeistert, sondern auch James Bond Fans auf der ganzen Welt. Aber was soll man auch Negatives erwarten, wenn eine der gigantischsten Stimmen des 21. Jahrhunderts mit 007 in Verbindung kommt? Adele ist eben eine Sängerin mit der Lizenz zum Hit.

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1: Bier raus, Lederhose an und ab aufs Oktoberfest. Und dafür muss man nicht nach München auf die Wiesen. Auch hier in der Lausitz in Guben wird wieder gefeiert. Heute steigt das Oktoberfest auf dem Loksportplatz. Ab 18 Uhr heißt es da, O Zapft ist. Mit DJ Tosh und den Gubener Blechspuckern gibt's Stimmung und passend dazu natürlich der Fassbieranstich. Die Tickets bekommt ihr heute Abend an der Abendkasse.
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7: Die Wolkendecke in der Lausitz zieht sich jetzt langsam auf und die Sonne kommt hervor. Insgesamt 4 Sonnenstunden gibt's heute. Die Höchstwerte heute liegen bei 16 Grad. Dazu ist es auch ganz schön windig. Morgen dann ähnlich. Da gibt's auch Sonne und Wolken bei Höchstwerten von 13 Grad und gegen Abend kann's regnen.
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8: Ich bin Babette Büchner. Ragebait ist zum Jugendwort des Jahres 2026 gewählt worden. Der Begriff landete bei einer Online-Abstimmung auf dem ersten Platz vor Peak und Crash Out. Das teilte der Verlag Pons Langscheid mit.
9: Rund 1 Million Jugendliche zwischen 11 und 20 Jahren haben laut Verlag mitgevotet. Der Sieger aus den letzten 3 Kandidaten, Ragebait, bekam 36,5% der Stimmen. Wörtlich übersetzt heißt Ragebait etwa Wutköder. Gemeint sind Äußerungen oder Handlungen, die absichtlich aufregen und wütend machen sollen, etwa provozierende Thesen oder falsche Behauptungen. Meistens online, in sozialen Medien, aber auch offline, wenn zum Beispiel Jugendliche ihre Eltern extra nerven, um sie auf die Palme zu bringen. Aus Berlin, Ronny Thorau.
8: Ein weiterer Unionspolitiker stellt die Brandmauer zur AfD in Frage. Nach der Niederlagenserie der CDU bei den 3 Landtagswahlen im September wirbt der CSU-Politiker Manfred Weber dafür, die scharfe politische Abgrenzung aufzuweichen. Weber sagte der Süddeutschen Zeitung, das bisherige Konzept der Brandmauer sei gescheitert. Es sei auf Dauer eine Riesenbelastung für die Union, in den Landtagen dauernd mit linken Parteien abzustimmen und damit noch linkere Politik zu machen. Bundesjustizministerin Stefanie Hubig will verhindern, dass Rechtsextremisten die Gerichte durch die Wahl von Schöffen unterwandern. Nächste Woche werde sie dazu einen Gesetzentwurf vorlegen, sagte sie der Welt am Sonntag.
10: Schöffen entscheiden an Gerichten mit. Eine juristische Ausbildung brauchen sie nicht. Trotzdem zählt ihre Stimme gleich viel wie die der Berufsrichter. Als Justizministerin Hubig die Reform ankündigte, sagte sie, es gebe Hinweise, dass sich zunehmend Kandidaten als Schöffen bewerben, die nicht mehr auf dem Boden der freiheitlich-demokratischen Grundordnung stünden. Gibt es Zweifel an der Verfassungstreue eines Bewerbers, soll das den Plänen nach künftig genauer geprüft werden, zum Beispiel über Social-Media-Profile. Ursula Winkler, Nachrichtenredaktion.
8: US-Präsident Donald Trump hat mit Kreml-Chef Wladimir Putin vereinbart, dass die USA Diesel aus Russland importieren. Für die Bundesregierung kommt das aber nicht in Frage. Regierungssprecher Stefan Cornelius betonte heute, dass Deutschland an den Sanktionsbeschlüssen gegen Russland festhält und gemeinsam mit den europäischen Partnern an weiteren Sanktionen arbeitet. Die Unterstützung der Ukraine bleibe ungebrochen.
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2: Wenn ihr gerade noch gar keine Ahnung habt, was ihr heute Abend so im Fernsehen schauen wollt, haben wir jetzt vielleicht genau die richtigen Tipps für euch. Vom Country-Mädchen mit Gitarre zu einem der größten Popstars der Welt. Bei Taylor Swift ging es ziemlich schnell ganz nach oben, doch mit dem Ruhm sind auch Kritik, öffentliche Streits und Momente, in denen sie sich komplett zurückgezogen hat, gekommen. Die Serie Becoming Taylor Swift zeigt mit seltenem Archivmaterial, wie sie trotzdem immer weitergemacht hat. Schauen könnt ihr eine Folge heute Abend um 20.15 Uhr auf Dreisat. Oder ihr könnt auch das Sams im Glück schauen. Bei Familie Taschenbier wird es plötzlich ziemlich chaotisch, denn Herr Taschenbier verhält sich auf einmal selbst immer mehr wie das Sams, frech, wild und ständig hungrig. Erst ist das auch noch lustig, doch dann merkt das Sams, dass dahinter noch mehr steckt. Was genau, das könnt ihr auf Disney Plus streamen.
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8: Richtig schönes Herbstwetter haben wir heute in der Lausitz. Heute Vormittag hat es ja noch ein bisschen geregnet, das heißt die bunten Blätter sind noch ein bisschen feucht, das sieht eigentlich echt schön aus. Jetzt kommt aber die Sonne hervor und bleibt uns auch noch bis zum Abend erhalten. Insgesamt haben wir heute 4 Sonnenstunden. Morgen wird es dann ähnlich, da starten wir den Tag mit Sonne und Wolken im Mix. Am Abend kann es dann noch regnen bei Höchstwerten von 13 Grad.
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9: Ich bin Babette Büchner. Nach der Niederlagenserie der CDU bei den 3 Landtagswahlen im September wirbt der CSU-Politiker Manfred Weber dafür, die scharfe politische Abgrenzung hin zur AfD aufzuweichen. Die Brandmauer im Sinne von die oder wir müsse Geschichte sein, sagte Weber der Süddeutschen Zeitung.
10: Für CSU-Politiker Weber ist die Brandmauer zur AfD keine Politik. Er spricht von einer Riesenbelastung. Mit Blick auf die Minderheitsregierungen in den Landtagen von Thüringen und Sachsen etwa stellt er eine noch linkere Politik seiner Partei fest, da man ja dauernd mit den linken Parteien abstimme. Umgekehrt stelle die AfD im Parlament CDU-Inhalte zur Abstimmung, aber die Union sei dann wegen der Brandmauer gezwungen, dagegen zu stimmen. Ursula Winkler, Nachrichtenredaktion.
9: Nach SPD und Linken haben in Mecklenburg-Vorpommern auch die Grünen für Koalitionsverhandlungen zur Bildung einer rot-rot-grünen Landesregierung gestimmt. Bei erfolgreichen Verhandlungen wäre es für die Grünen das erste Mal, dass sie an einer Landesregierung in dem Bundesland beteiligt würden. Die Wahl gewonnen hatte im September zwar die AfD, mit 32 Sitzen hat sie jedoch keine Mehrheit im Schweriner Landtag. Ragebait ist zum Jugendwort des Jahres 2026 gewählt worden. Der Begriff landete bei einer Online-Abstimmung auf dem ersten Platz vor Peak und Crashout. Das hat der Langenscheid Verlag mitgeteilt.
11: Rund 1 Million Jugendliche zwischen 11 und 20 Jahren haben laut Verlag mitgevotet. Der Sieger aus den letzten 3 Kandidaten, Ragebait, bekam 36,5% der Stimmen. Wörtlich übersetzt heißt Ragebait etwa Wutköder. Gemeint sind Äußerungen oder Handlungen, die absichtlich aufregen und wütend machen sollen, etwa provozierende Thesen oder falsche Behauptungen. Meistens online, in sozialen Medien, aber auch offline, wenn zum Beispiel Jugendliche ihre Eltern extra nerven, um sie auf die Palme zu bringen. Aus Berlin, Ronny Thorau.
9: Und zum Sport. Darmstadt hat den letzten Platz in der 2. Fußball-Bundesliga verlassen. Die Südhessen drehten gegen Energie Cottbus einen Rückstand in ein 3:1. Für den neuen Hannover 96-Trainer Sandro Wagner gab es dagegen eine bittere Niederlage. Seine Mannschaft verlor gegen Magdeburg mit 0:3. Osnabrück und Dynamo Dresden trennten sich 1:1 unentschieden.
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2: 10. Oktober 2008. Pink steigt mit So What in die Charts ein. Während der Produktionsarbeiten in Stockholm mit Starproduzent Max Martin entsteht zum ersten Mal das Gitarrenriff, das man am Anfang hört. Dazu dichtet Pink dann die ersten Zeilen über die Trennung von ihrem Ehemann Carrie Hart. Im Song geht es auf kitschige, aber lustige Art und Weise um die Allüren eines Rockstars nach der Trennung, sagt Pink in einem Interview. Und das ist wahr, zumal sie im Song davon singt, wie viel Spaß sie ohne ihn hat. Einfach keine Miete mehr zahlt und schlichtweg ihr wildes Rockstar-Leben weiterlebt. Hätte sie geahnt, dass sie später wieder zusammenkommen würden, hätte sie den Songtext vielleicht nicht so drastisch geschrieben. Anfang 2009 werden die zwei nämlich wieder ein Paar. Pink findet es nun aber sehr lustig, diesen Song bei Konzerten zu performen, wenn Hart im Publikum dabei ist, sagt sie. Zum Glück hatten sich die beiden damals mal getrennt. Denn hätte es die Trennung nicht gegeben, wäre So What vielleicht in dieser Art und Weise niemals zu einem so erfolgreichen Song geworden.

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9: Richtig schönes Herbstwetter haben wir heute in der Lausitz. Heute Vormittag hat es ja noch ein bisschen geregnet, das heißt die bunten Blätter sind noch ein bisschen feucht, das sieht eigentlich echt schön aus. Jetzt kommt aber die Sonne hervor und bleibt uns auch noch bis zum Abend erhalten. Insgesamt haben wir heute 4 Sonnenstunden. Morgen wird es dann ähnlich, da starten wir den Tag mit Sonne und Wolken im Mix. Am Abend kann es dann noch regnen bei Höchstwerten von 13 Grad.
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10: Ich bin David Büchner. US-Präsident Donald Trump hat sich mit Kreml-Chef Wladimir Putin auf die Lieferung hunderttausender Tonnen Diesel geeinigt. Die USA heben dafür vorübergehend Sanktionen gegen russischen Diesel auf. Folgen für uns werden aber nicht erwartet.
11: An deutschen Tankstellen werden sich die Preise durch Trumps Diesel-Deal wohl kaum ändern. Das erwartet der Wirtschaftsverband Fuels and Energie, denn in der EU gelte ja weiter ein Importverbot für russischen Diesel. Andere Ökonomen stimmen zu, auch weil die zugesagte Sofortmenge an Diesel zu gering sei, um einen großen Unterschied zu machen. Daten des Spritpreisportals Tankerkönig zeigen bisher auch keine Sprünge bei den Spritpreisen. Durch seinen Diesel-Deal mit Putin erwartet US-Präsident Trump wohl vor allem Auswirkungen im eigenen Land. Vor den Zwischenwahlen Anfang November steht Trump wegen hoher Spritpreise stark unter Druck. Aus Berlin, Ronny Tochau.
10: Ein weiterer Unionspolitiker stellt die Brandmauer zur AfD in Frage. Nach der Niederlagenserie der CDU bei den 3 Landtagswahlen im September wirbt der CSU-Politiker Manfred Weber dafür, die scharfe politische Abgrenzung aufzuweichen. Weber sagte der Süddeutschen Zeitung, das bisherige Konzept der Brandmauer sei gescheitert. Es sei auf Dauer eine Riesenbelastung für die Union, in den Landtagen dauernd mit linken Parteien abzustimmen und damit noch linkere Politik zu machen. Achtung, Reh, Wildschwein und Co. 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Zur Morgen- und Abenddämmerung sowie nachts sollten Autofahrer besonders aufmerksam sein, warnt die Schutzgemeinschaft Deutscher Wald.
12: Vor allem an Landstraßen durch Wälder oder an Feldern entlang ist Vorsicht gefragt. Oft sieht man in der Dunkelheit nur die reflektierenden Augen der Tiere. Dann heißt es verlangsamen, bremsbereit halten und das Fernlicht ausschalten, um das Tier nicht zu blenden. Hupen kann helfen, es zu vertreiben. Ist ein Zusammenprall nicht mehr zu verhindern, beim Bremsen die Spur gut halten. Von Ausweichmanövern raten Experten ab. Zu schnell landet man sonst im Gegenverkehr oder prallt gegen einen Baum. Auch wenn das Tier nach dem Unfall im Dunkeln verschwindet, sollten Wildunfälle immer der Polizei gemeldet werden. Ursula Winkler, Nachrichtenredaktion.
10: Und zum Sport. In der 2. Fußball-Bundesliga hat Magdeburg mit 3:0 gegen Hannover gewonnen. Darmstadt siegte gegen Cottbus mit 3:1 und Dresden und Osnabrück trennten sich 1:1 unentschieden.
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2: Eigentlich hat er erst Lehramt studiert und dann auch sogar 2 Jahre als Lehrer gearbeitet. Dann ging sein Weg aber doch hin zur Musik. Sting ist in der vergangenen Woche 75 Jahre alt geworden. Das Alter bedeutet für ihn aber noch lange nicht in den Ruhestand zu gehen und sich niederlassen. Er steht immer noch regelmäßig auf der Bühne. Einer seiner bekanntesten Songs ist Englishman in New York. Dabei singt Sting aber gar nicht über sich selbst. Das Lied handelt von dem englischen Schriftsteller Quentin Crisp, der ist im hohen Alter nach New York gezogen und hat dort ganz bewusst nach seinen eigenen Vorstellungen gelebt. Und genau diesen Mut hat Sting an ihm bewundert. Der Song ist 1987 rausgekommen und gehört heute fest zu den Songs, die Sting auf seinen Konzerten spielt. Seine Botschaft ist eigentlich auch ganz einfach. Bleibt ihr selbst, egal was andere über euch sagen. Und genau den hören wir jetzt, Sting, unseren Künstler der Woche mit Englishman in New York.

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4: Es wird jetzt langsam dunkel hier in der Lausitz und damit sinken auch die Temperaturen auf bis zu 10 Grad geht's heute runter. Morgen gibt's dann Höchstwerte von 13 Grad, dazu gibt's einen Mix aus Sonne und Wolken und am Abend könnte es regnen.
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5: Ich bin Babette Büchner. Die EU kritisiert den Dieseldeal zwischen US-Präsident Donald Trump und Kreml-Chef Wladimir Putin scharf. Mehr als 80 ukrainische Zivilisten seien innerhalb von 2 Tagen bei russischen Angriffen getötet worden, sagte die EU-Außenbeauftragte Kaja Kallas. Das Aussetzen von Sanktionen gegen russische Diesellieferungen verschaffe Moskau zusätzliche Einnahmen für den Krieg. Trump will mit dem Diesel aus Russland den US-Farmern helfen. Nach SPD und Linken haben in Mecklenburg-Vorpommern auch die Grünen für Koalitionsverhandlungen zur Bildung einer rot-rot-grünen Landesregierung gestimmt. Die Verhandlungen sollen am Montag beginnen.
6: Das geplante rot-rot-grüne Bündnis in Mecklenburg-Vorpommern ist weniger umstritten als das in Berlin, vor allem weil die Linken im Norden nicht allzu extrem gelten wie in der Hauptstadt. Bei den Koalitionsverhandlungen im Norden soll es unter anderem um eine milliardenteure Modernisierung des Bundeslandes gehen. Die Mehrheit für die alte und wohl neue Ministerpräsidentin Schwesig wäre aber mit 3 Stimmen recht knapp. Und es gilt als etwas offen, ob Manuela Schwesig nicht bald größere Ambitionen auf Bundesebene hat, denn nach ihrem Wahlerfolg gilt sie als neue starke Frau in der SPD. Aus Berlin, Ronny Thorau.
5: Bundesjustizministerin Stefanie Hubich will verhindern, dass Rechtsextremisten die Gerichte durch die Wahl von Schöffen unterwandern. Nächste Woche werde sie daher einen Gesetzentwurf vorlegen, sagte sie der Welt am Sonntag.
7: Schöffen entscheiden an Gerichten mit. Eine juristische Ausbildung brauchen sie nicht. Trotzdem zählt ihre Stimme gleich viel wie die der Berufsrichter. Als Justizministerin Hubich die Reform ankündigte, sagte sie, es gebe Hinweise, dass sich zunehmend Kandidaten als Schöffen bewerben, die nicht mehr auf dem Boden der freiheitlich-demokratischen Grundordnung stünden. Gibt es Zweifel an der Verfassungstreue eines Bewerbers, soll das den Plänen nach künftig genauer geprüft werden, zum Beispiel über Social-Media-Profile. Ursula Winkler, Nachrichtenredaktion.
5: Und zum Fußball. Augsburg hat das schnellste Tor in der Bundesliga-Geschichte geschossen. Das 1:0 gegen den FC Bayern fiel nach offiziell 8,4 Sekunden. Am Ende konnten die Münchner aber noch die erste Saisonniederlage abwenden mit einem 2:2 Unentschieden. Außerdem spielten Hoffenheim-Hamburg 2:3, Mainz-Leverkusen 3:4, Union Berlin-Elversberg 1:0 und Paderborn-Stuttgart 0:2.
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4: Es wird jetzt langsam dunkel hier in der Lausitz und damit sinken auch die Temperaturen auf bis zu 10 Grad geht's heute runter. Morgen gibt's dann Höchstwerte von 13 Grad. Dazu gibt's einen Mix aus Sonne und Wolken und am Abend könnte es regnen.
3: Es ist 19 Uhr. 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
5: Ich bin Babit Büchner. US-Präsident Donald Trump hat mit Kreml-Chef Wladimir Putin einen Deal über rasche Diesellieferungen vereinbart. Die EU kritisiert das scharf. Es verschaffe Russland zusätzliche Einnahmen zur Finanzierung seines Kriegs. Folgen für die Spritpreise bei uns werden nicht erwartet.
6: An deutschen Tankstellen werden sich die Preise durch Trumps Dieseldeal wohl kaum ändern. Das erwartet der Wirtschaftsverband Fuels und Energie, denn in der EU gelte ja weiter ein Importverbot für russischen Diesel. Andere Ökonomen stimmen zu, auch weil die zugesagte Sofortmenge an Diesel zu gering sei, um einen großen Unterschied zu machen. Daten des Spritpreisportals Tankerkönig zeigen bisher auch keine Sprünge bei den Spritpreisen. Aus Berlin, Ronny Tochau.
5: In der EU spitzt sich der Streit um den nächsten langfristigen Haushalt weiter zu. Bundeskanzler Friedrich Merz wies heute ein neues Konzept der aktuellen irischen Ratspräsidentschaft schon wenige Stunden nach der Veröffentlichung als inakzeptabel zurück. Die Höhe des neuen Vorschlags sei keine Grundlage für eine Einigung, ließ Merz mitteilen. Der EU-Haushalt müsse für diejenigen bezahlbar sein, die die Hauptlast tragen. Achtung, Reh, Wildschwein und Co. 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Zur Morgen- und Abenddämmerung sowie nachts sollten Autofahrer besonders aufmerksam sein, warnt die Schutzgemeinschaft Deutscher Wald.
7: Vor allem an Landstraßen durch Wälder oder an Feldern entlang ist Vorsicht gefragt. Oft sieht man in der Dunkelheit nur die reflektierenden Augen der Tiere. Dann heißt es verlangsamen, bremsbereit halten und das Fernlicht ausschalten, um das Tier nicht zu blenden. Hupen kann helfen, es zu vertreiben. Ist ein Zusammenprall nicht mehr zu verhindern, beim Bremsen die Spur gut halten. Von Ausweichmanövern raten Experten ab. Zu schnell landet man sonst im Gegenverkehr oder prallt gegen einen Baum. Ursula Winkler, Nachrichtenredaktion.
5: Und zum Fußball. Augsburg hat das schnellste Tor in der Bundesliga-Geschichte geschossen. Das 1:0 gegen den FC Bayern fiel nach offiziell 8,4 Sekunden. Am Ende konnten die Münchner aber noch die erste Saisonniederlage abwenden mit einem 2:2 Unentschieden. Außerdem spielten Hoffenheim-Hamburg 2:3, Mainz-Leverkusen 3:4, Union Berlin-Elversberg 1:0 und Paderborn-Stuttgart 0:2.
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5: Es wird jetzt langsam dunkel hier in der Lausitz und damit sinken auch die Temperaturen auf bis zu 10 Grad geht's heute runter. Morgen gibt's dann Höchstwerte von 13 Grad, dazu gibt's einen Mix aus Sonne und Wolken und am Abend könnte es regnen.
4: Es ist 20 Uhr. 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
6: Ich bin Babette Büchner. US-Präsident Donald Trump hat mit Kreml-Chef Wladimir Putin einen Deal über rasche Diesellieferungen vereinbart. Die EU kritisiert das scharf. Es verschaffe Russland zusätzliche Einnahmen zur Finanzierung seines Krieges, hieß es. Folgen für die Spritpreise bei uns werden nicht erwartet. In der EU gelte seit 2023 ein Importverbot für russischen Diesel. Dabei bleibe es, hieß es vom Wirtschaftsverband Fuels und Energie. Wie soll der nächste langfristige EU-Haushalt ausgestattet werden? Der Streit darüber spitzt sich zu. Bundeskanzler Friedrich Merz hat heute einen Kompromissvorschlag schon wenige Stunden nach der Veröffentlichung als inakzeptabel zurückgewiesen.
7: Es geht um einen künftigen EU-Haushalt für 7 Jahre. Die EU-Kommission schlägt dafür 1,8 Billionen Euro vor. Wichtige Nettozahlerländer wollen das um mehrere hundert Milliarden Euro kürzen, auch Deutschland. Am jüngsten Kompromissvorschlag aus Irland stört Kanzler Merz nicht nur, dass viel weniger gekürzt wird, als Deutschland gerne hätte, sondern auch in welchen Bereichen, etwa für Wettbewerbsfähigkeit, Forschung und Verteidigung, nicht aber in der Agrarpolitik und beim Finanzausgleich für wirtschaftlich schwächere Regionen der EU. Aus Berlin, Ronny Tochau.
6: Bundesjustizministerin Stefanie Hubig will das Richtergesetz reformieren. Nächste Woche werde sie einen Gesetzentwurf vorlegen, sagte sie der Welt am Sonntag. Hubig will damit verhindern, dass Rechtsextremisten die Gerichte durch die Wahl von Schöffen unterwandern.
8: Schöffen entscheiden an Gerichten mit. Eine juristische Ausbildung brauchen sie nicht. Trotzdem zählt ihre Stimme gleich viel wie die der Berufsrichter. Als Justizministerin Hubig die Reform ankündigte, sagte sie, es gebe Hinweise, dass sich zunehmend Kandidaten als Schöffen bewerben, die nicht mehr auf dem Boden der freiheitlich-demokratischen Grundordnung stünden. Es soll auch gezielte Aufrufe von rechtsextremen Kräften gegeben haben, um so Prozesse beeinflussen zu können. Ursula Winkler, Nachrichtenredaktion.
6: Und zum Fußball. Augsburg hat das schnellste Tor in der Bundesliga-Geschichte geschossen. Das 1:0 gegen den FC Bayern fiel nach offiziell 8,4 Sekunden. Am Ende konnten die Münchner aber noch die erste Saisonniederlage abwenden mit einem 2:2 Unentschieden. Außerdem spielten Hoffenheim-Hamburg 2:3, Mainz-Leverkusen 3:4, Union Berlin-Elversberg 1:0 und Paderborn-Stuttgart 0:2.
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1: Ich bin Doc Zeitler. Es geht um viel Geld, auch für Deutschland. Wie soll der nächste langfristige EU-Haushalt ausgestattet werden? Über diese Frage spitzt sich der Streit gerade zu. Bundeskanzler Merz wies heute einen Kompromissvorschlag der irischen Ratspräsidentschaft als inakzeptabel zurück.
2: Es geht um einen künftigen EU-Haushalt für 7 Jahre. Die EU-Kommission schlägt dafür 1,8 Billionen Euro vor. Wichtige Nettozahlerländer wollen das um mehrere hundert Milliarden Euro kürzen, auch Deutschland. Am jüngsten Kompromissvorschlag aus Irland stört Kanzler Merz nicht nur, dass viel weniger gekürzt wird, als Deutschland gerne hätte, sondern auch in welchen Bereichen, etwa für Wettbewerbsfähigkeit, Forschung und Verteidigung, nicht aber in der Agrarpolitik und beim Finanzausgleich für wirtschaftlich schwächere Regionen der EU. Ronny Tochau, Nachrichtenredaktion.
1: Donald Trump fordert einen neuen Präsidenten für die Ukraine. Der US-Präsident behauptet, Zelensky habe mehrfach die Chance gehabt, den Krieg zu beenden und sich dagegen entschieden. Die Ukraine brauche jemanden, der ein Friedensabkommen schließen könne. Trump beschuldigte Zelensky auch, mit Angriffen auf den russischen Energiesektor zur Knappheit an Diesel beigetragen zu haben. Die Preise waren zuletzt aber durch den Iran-Krieg in die Höhe geschossen. Bundesjustizministerin Hubig will das Richtergesetz reformieren. Nächste Woche werde sie einen Gesetzentwurf vorlegen, sagte sie der Welt am Sonntag. Hubig will damit verhindern, dass Rechtsextremisten die Gerichte durch Wahl von Schöffen unterwandern.
3: Schöffen entscheiden an Gerichten mit. Eine juristische Ausbildung brauchen sie nicht. Trotzdem zählt ihre Stimme gleich viel wie die der Berufsrichter. Als Justizministerin Hubig die Reform ankündigte, sagte sie, es gebe Hinweise, dass sich zunehmend Kandidaten als Schöffen bewerben, die nicht mehr auf dem Boden der freiheitlich-demokratischen Grundordnung stünden. Es soll auch gezielte Aufrufe von rechtsextremen Kräften gegeben haben, um so Prozesse beeinflussen zu können. Gibt es Zweifel an der Verfassungstreue eines Bewerbers, soll das den Plänen nach künftig genauer geprüft werden, zum Beispiel über Social-Media-Profile. Ursula Winkler, Nachrichtenredaktion.
1: Zum Fußball. RB Leipzig hat sich im Abendspiel mit 6:0 gegen Eintracht Frankfurt durchgesetzt. Zuvor hatten sich der FC Bayern und Augsburg 2:2 unentschieden getrennt. Außerdem spielten Hoffenheim Hamburg 2:3, Mainz Leverkusen 3:4, Union Berlin Elversberg 1:0 und Paderborn Stuttgart 0:2.
0: 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Die nächsten Nachrichten in einer Stunde. 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